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1: Im Studio ist der Nico Eichwald. Das Rahmenabkommen zwischen den USA und dem Iran für ein Kriegsende ist bereits unterschrieben. Es tritt laut dem Vermittler Pakistan per sofort in Kraft. Daniel Schmucki.
2: Eigentlich hätte das Abkommen erst morgen sollen unterschrieben werden, und zwar in der Schweiz auf dem Bürgerstock am Vierwaldstättersee. Das ist jetzt aber gar nicht mehr nötig, heisst es aus dem Iran, weil beide Präsidenten haben das Abkommen digital unterschrieben. Aus Pakistan heisst es aber, dass es morgen in der Schweiz trotzdem eine offizielle Zeremonie geben soll. Im Abkommen steht unter anderem, dass der Iran Straße von Hormuz sofort wieder auftut. Im Gegenzug heben die USA die Seeblockade der iranischen Häfen auf.
1: Bundesrat Ignacio Cassis sieht die USA als Schlüsselfaktor für ein Ende des Ukraine-Kriegs. Am Rand einer OSZE-Konferenz sagte der Schweizer Außenminister, Washington müsse mehr Verantwortung übernehmen, sonst sei er wenig optimistisch, dass der Konflikt bald ende. Anfang Jahr war Cassis in der Ukraine und in Russland. Dort bot er die Unterstützung der OSZE an, für die Zeit nach einem möglichen Kriegsende. Die Schweiz bleibt ein Top-Standort für Hochschulen. Die ETH Zürich, die ETH Lausanne und die Universität Zürich haben es unter die besten 100 geschafft. Das zeigt ein neues Hochschulranking. Die ETH Zürich liegt auf der weltweiten Rangliste auf Rang 8. Sie bleibt damit die beste Universität auf dem europäischen Festland. Im Vergleich zum letzten Jahr ist sie aber um einen Rang zurückgefallen. Die ETH Lausanne befindet sich wie im letzten Jahr auf Platz 22, die Universität Zürich ist auf Platz 98 vorgerückt. iPhone oder MacBooks könnten bald teurer werden. Der Tech-Konzern will die Preise erhöhen. Dies kündigt Apple-Chef Tim Cook gegenüber dem Wall Street Journal an. Grund dafür sei, dass Speicherchips wegen des KI-Booms immer mehr kosten. Wann und wie stark die Preise für Apple-Produkte steigen werden, sagte Cook nicht. Fast 400.000 Hasskommentare hat die FIFA seit Beginn der aktuellen Weltmeisterschaft gelöscht. Das sind mehr als während der gesamten WM 2022, teilt die FIFA mit. Seit 3 Jahren geht die FIFA systematisch gegen schädliche Beiträge und Kommentare vor, um die Teilnehmerinnen und Teilnehmer ihrer Veranstaltungen vor Hass im Internet zu schützen. In der laufenden WM seien bereits fast 4 Millionen Wortmeldungen überprüft worden. An der Fußballweltmeisterschaft hat England gestern Abend gegen Kroatien mit 4:2 gewonnen. Ghana schlug Panama mit 1:0.
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3: 8, 12, 14, das sind keine Lottozahlen, das sind im Moment Temperaturwerte. Auf dem Berniner Pass kühle 8 Grad, in Bergün 12 und in Klosters 14 Grad. Sommerfans, die haben heute aber einen Sechser im Wetterlotto, es wird nämlich schön heiß. Davos und St. Moritz, da gibt es um 24 Grad und 32 Grad gibt es heute in Chur.
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3: A13 haben wir die Meldung gekriegt zwischen San Bernardino Richtung Chur, haben wir zwischen Thusis Nord und Rotenbrunnen Militärblache auf der Strasse. Passen also da auf. A13 zwischen Thusis Nord und Rotenbrunnen, da hat es Militärblache auf der Strasse.
0: Radio Grischa am Morgen mit der Katharina Balzer.
3: Ja, heute gibt's einen ganzen verrückten Tag. Heute wird's nämlich brutal warm und darum haben wir auch jede halbe Stunde einen guten Tipp gegen die Hitze. Und der erste von heute, das ist der Tipp zum am Morgen eben ganz früh lüften. Die Fenster nachher schliessen, die Storren oder die Belgen auch noch zum Zeuchen und ja, unnötige Geräte, elektrische Geräte ebenfalls auch noch abschalten. So können wir gut durch die Hitze wählen. Guten Morgen zu euch.

0: Kelly Clarkson beim Radio von da. Es ist 10 Minuten ab der 6.
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0: 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Vor wenigen Minuten war der letzte Match der Nacht durch. Usbekistan, Kolumbien, 1-3 ist der Match ausgegangen. Und auch die Partie Ghana, Panama, da gewinnt Ghana 1-0 gegen Panama. Und England, Kroatien, serviert England, Kroatien mit 4-2 ab. Der nächste Stopp jetzt bei uns, das ist, das WM-ABC. Und zwar heute zum Buchstaben V, wie Videoschiedsrichter oder kurz WAR. Und auch da setzt die WM 2026er Meilenstein. Der liebe Biondini weiss mehr.
2: Der WAR ist an dieser WM schneller als je vorher. Es gibt eine weiterentwickelte halbautomatische Abseits-Technologie, KI, 16 Kameras und einen Sensor im Ball drin. Der Sensor erfasst den Ball bis zu 500 Mal pro Sekunde. Dazu haben Schiris Bodycams an dieser WM, was nicht direkt mit dem WAR zu tun hat, aber uns Zuschauerinnen und Zuschauer gleich mal eine neue Perspektive auf dem Feld gibt. Und apropos WAR, eine Panne hat es auch schon gegeben. Ausgerechnet im Schweizer Spiel, was vor dem Penalty vom Breel Embolo die Abseitsgrafik nicht können einblenden im Fernsehen. Die FIFA hat diese Szene dann erst Stunden später erklären können.
0: Und die Shooter-WM, da gibt es auch heute wieder einen Angriff auf unsere Fingernägel. Die Schweiz spielt nämlich heute Abend gegen Bosnien-Herzegowina. Am 9. ist es schon weit und es gibt aber nicht nur Sport mit Ball, sondern auch Sport mit schnellen Velo und mit bündner Beteiligung. Und dazu mehr geht als nächstes im Sport.
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0: Imagine Dragons mit Bad Liar. 19 Minuten ab der 6.
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0: Also alles, was heute irgendwie noch Entspannung tönt, das nehme ich, weil ich weiss genau, heute Abend werde ich mich so wieder aufregen, wenn nämlich die Schweizer Fussball-Nazi ihr zweites Gruppenspiel spielt. Also nicht wegen der Nazi, aber einfach wegen allem drumherum. Gegner heute Abend ist Bosnien-Herzegowina aus der Gruppe B. Und eben, bevor es aber so weit ist, da schauen wir noch in den Regiosport, Selina Rettich, da steht nämlich ein bisschen chilliger so.
2: Tour de Suisse ist gestern in Italien gestartet, hat heute die zweite Etappe rund um Locarno und kommt morgen in die Region, genauer auf Bad Ragaz. Die einzige Bündnerin am Start, Ginia Calore, ist am ersten Etappentag auf Rang 14 gefahren. Schon im Vorfeld hat sie sich sehr auf die diesjährige Tour de Suisse gefreut, wie Ginia Calore gegenüber SRF gesagt hat.
3: Es ist halt gleich ein mega Privileg und Chance für uns, um die Tour de Suisse mit den Männern zusammen zu haben. Auch, ja, es werden gerade noch mal viel mehr Fans am Streckenrand sein, vor allem dann im Ziel umeinander, weil dann nachher gerade der Männerstart ist. Und darum ist das, glaube ich, ja, sehr eine coole Chance auch für die Entwicklung des Frauenradsports.
2: Außerdem ist bekannt worden, dass die 23-jährige Bonadutzerin ab nächster Saison für das spanische Top-Team Movistar fährt. Sie wird mit dem Teamkollegin für die Zeitfahrweltmeisterin Marlene Reusser. Aktuell fährt Ginia Calori für das Schweizer Team Nexetis.

0: Und auf uns wartet als nächster Justin Bieber. Friends, gerade noch ein bisschen, ein paar Sekunden Brotkorb füllen.
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0: Aus Kanada Musik, der Justin Bieber mit Friends. 6:31 ist jetzt.
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0: Die Meldung vom 18. Juni, Donnerstag, hat Celina Rettich.
2: 10 Millionen Initiativen von SVP hätte für die Wirtschaft in Graubünden negative Folgen gehabt. Das sagt der Direktor vom Bündner Gewerbeverband, der Marus Blumenthal. Aus dem Grund sagt der Gewerbeverband froh, dass die Initiative abgelehnt worden ist. Sie hätte nicht die richtigen Lösungen gebracht.
3: Die richtigen Lösungen wären sicher einmal, dass man im Bereich von der Asylmigration Verschärfungen aufnimmt, dass man Arbeitsanreize schafft für die Leute, die hier schon wohnen und dass man bei der Steuerung der Zuwanderung vielleicht auch neue Modelle kann entwickeln in den nächsten Jahren.
2: Dass die Initiative abgelehnt worden ist, bedeutet für den Gewerbeverband, dass keine neuen Herausforderungen bei Rekrutierung von Fachkräften aus dem Ausland entstehen. Der Grosse Rat hat in der Juni-Session beschlossen, dass in Graubünden 2 Luchs ausgesetzt werden sollen. Das sei eine Art Wiedergutmachung für die 3 Luchs, die im November 2024 fälschlicherweise von einem Wildhüter geschossen worden sind. Die Gegnerinnen und Gegner haben argumentiert, dass man kein Wildtier aussetzen sollte. Für die Befürworter wie der FDP-Grossrat Tarcisius Kawietzl ist aber klar, das ist eine einmalige Sache.
4: Was wir uns ausgesprochen haben, ist, dass wir 2 Luchs aussetzen dürfen. Für die 3 Stück, die fälschlicherweise geschossen worden sind von einem Wildtöter, dass wir die als Ersatzmaßnahmen aussetzen dürfen. Nicht für mehr und nicht für weniger. Also nichts mit Aussetzen von grossen Raubtieren, da wären wir uns vehement dagegen. Es ist für uns nur um die beiden Luchs gegangen.
2: Die 2 Luchs sollen aus dem Jura und der Karpata kommen.
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0: Heute haben wir Zahlen, vor allem im Fokus im Wetter. 8, 12, 14, das sind aber keine Lottozahlen, sondern Temperaturen von gerade im Moment. Auf dem Berniner Pass 8 Grad, in Bergün 12 und in Klosters 14. Und alle Sommerfans, die haben heute einen Sechser im Wetterlotto. Heute wird es nämlich schön und heiß. In Davos und St. Moritz gibt es bis 24 Grad, in Chur bis 32 Grad. Und heute auch der erste Tag von einer Hitzewelle. Unser Tipp, jetzt früh am Morgen die Lüften, dann die Fenster schliessen, Belga zutun, die Storen runterlassen und auch noch gut, unnötige elektrische Geräte den ganzen Tag abschalten.
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0: 6:34, ein Ruggeln ohne Störungen. Donnerstag haben wir es, kann man schon ein bisschen aufs Wochenende spienzeln. Und gerade ab morgen und das ganze Wochenende, dann wird es Glarnerland zu einer Festhütte.
5: Glaris feiert laut, Glaris feiert freundlich und Glaris feiert, egal ob trocken oder nass.
0: Das ist einmal die Ansage vom OK-Präsident Stadtfest Glarus. Unsere Zweitheimische, der Dies Fritschi, der berichtet als nächstes, wie denn die Glarner und Glarnerinnen festen.

Mit dem Radio von da 6.41 ist sie jetzt. Und wir schauen schon vor auf das Wochenende. In Glarus wird es nämlich an diesem Wochenende so richtig laut und auch ganz, ganz lang gefestet. Der Grund, das ist die Stadtfest Glarus. Das letzte Mal hat es das vor genau 30 Jahren gegeben. Und darum freut sich unser Lieblingsglarner, der Thies Fritschi, wie verrückt auf das Wochenende, wo das Glarnerland ganz aus dem Häuschen ist.

0: Freitag, Samstag und Sonntag. Drei Tage lang wird die ganze Innenstadt von Glaris zu einem grossen, langgezogenen Begegnungsplatz. Und es ist wirklich lang gegangen, bis die kleinste Hauptstadt der Welt wieder ein eigenes Fest bekommen hat.
1: Es war eigentlich ein Zufall, dass es gerade 30 Jahre ist. Wir sind auch durch andere darauf aufmerksam gemacht worden, dass es wirklich jetzt gerade 30 Jahre sind. Das war bei 1996 das letzte Stadtfest war. Für uns passt es insofern, weil es ist wirklich, man sagt ja so ein bisschen im Munde, eine Generation, die geht etwa 30 Jahre. Und jetzt ist es wirklich so für uns darum lässig, genau eine Generation später, nehmen wir es noch einmal auf mit dem Stadtfest und dann das irgendwo wieder weiterbeleben.
0: Sagt der Luca Tinner, OK-Präsident vom Stadtfest Glaris. Das Programm, das ist pumpengeragelt voll. Praktisch an jedem Ecke gibt es entweder Konzerte, DJs und andere Acts. Unter anderem steht auch ein Zirkuszelt im Stadtkern. Und es hat Platz für verrückte Ideen.
1: Wir wünschen uns das sogar, wirklich. Das ist uns spezielles Anliegen, gerade an dem Stadtfest jetzt. Es soll wirklich so eine offene Begegnungszone sein und es soll so auch eine gewisse Narrenfreiheit entstehen. Alles aber unter einem sicheren Rahmen und so, dass wir zufrieden und friedlich miteinander festen können.
0: Glarnerinnen und Glarner sind einen Wegen Gemögungsvölkli. Ein bisschen eigener und vielleicht ein bisschen verrückter. Unter anderem fährt am Samstagabend eine Band mit einem Lastwagen auf den Platz und gibt dort ein Konzert.
1: Es hat einen Haufen, die nicht ganz geputzt sind, aber genau das macht es eben ein bisschen aus. Ist mir persönlich auch irgendwo noch wichtig an diesem Fest, dass es eben genau für alle Platz hat, dass auch die kleinen Verrückten hoffentlich irgendwo ein Plätzchen an einem Tisch finden.
0: Das Stadtfest Glaris, das ist gratis und von jeder Strasse und Nebengässchen unkompliziert zugänglich. Am Freitagnachmittag geht's los, am Sonntagabend ist der ganze Zauber schon wieder vorbei.
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Enrique Iglesias und Bad Bunny El Bagno kühlen heute schon mal ein bisschen, aber wo es sehr heiß wird. 9 Minuten, dann haben wir 7 und wir haben gerade noch einen hinten drauf, der Abkühlung gibt und auch entspannt, nämlich ein Klassiker aus den 70er. Und Absender ist die Climax Blues Band Couldn't Get It Right.

von der britischen Formation Climax Plus Band mit Couldn't Get It Right haben sie den internationalen Durchbruch gehabt im 1976. Das war unsere Grisha Morgenperla. So, 6 Minuten, dann haben wir 7. Dann bereit für euch die nächsten Nachrichten und bereits auch schon bereit aus England, Dream It, Where Is My Husband?

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1: Im Studio ist der Nico Eichwald. Das Rahmenabkommen zwischen den USA und dem Iran für ein Kriegsende ist bereits unterschrieben. Es tritt laut dem Vermittler Pakistan per sofort in Kraft. Daniel Schmucki.
2: Eigentlich hätte das Abkommen erst morgen sollen unterschrieben werden, und zwar in der Schweiz auf dem Bürgerstock am Vierwaldstättersee. Das ist jetzt aber gar nicht mehr nötig, heisst es aus dem Iran, weil beide Präsidenten hätten das Abkommen digital unterschrieben. Aus Pakistan heisst es aber, dass es morgen in der Schweiz trotzdem eine offizielle Zeremonie geben soll. Im Abkommen steht unter anderem, dass der Iran die Strasse von Hormuz sofort wieder auftut. Im Gegenzug heben die USA die Seeblockade der iranischen Häfen auf.
1: Bundesrat Ignacio Cassis sieht die USA als Schlüsselfaktor für ein Ende des Ukraine-Kriegs. Am Rand einer OSZE-Konferenz sagte der Schweizer Außenminister, Washington müsse mehr Verantwortung übernehmen, sonst sei er wenig optimistisch, dass der Konflikt bald ende. Anfang Jahr war Cassis in der Ukraine und in Russland. Dort bot er die Unterstützung der OSZE an, für die Zeit nach einem möglichen Kriegsende. iPhone oder MacBooks könnten bald teurer werden. Der Tech-Konzern will die Preise erhöhen. Dies kündigt Apple-Chef Tim Cook gegenüber dem Wall Street Journal an. Grund dafür sei, dass Speicherchips wegen des KI-Booms immer mehr kosten. Wann und wie stark die Preise für Apple-Produkte steigen werden, sagte Cook nicht. Fast 400.000 Hasskommentare hat die FIFA seit Beginn der aktuellen Weltmeisterschaft gelöscht. Das sind mehr als während der gesamten WM 2022, teilt die FIFA mit. Seit 3 Jahren geht die FIFA systematisch gegen schädliche Beiträge und Kommentare vor, um die Teilnehmerinnen und Teilnehmer ihrer Veranstaltungen vor Hass im Internet zu schützen. In der laufenden WM seien bereits fast 4 Millionen Wortmeldungen überprüft worden. An der Fußball-Weltmeisterschaft hat England gestern Abend gegen Kroatien mit 4:2 gewonnen, Ghana schlug Panama mit 1:0 und Usbekistan verliert heute Morgen früh gegen Kolumbien mit 1:3.
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3: Mit der Selina Rettich, guten Morgen. 10 Millionen Initiativen für SVP ist abgelehnt worden und das freut der Bündner Gewerbsverband. Die Initiative sei keine Lösung gewesen und besonders für Graubünden hätte sie viel negative Folgen gehabt, sagt der Maurus Blumenthal, Direktor vom Gewerbsverband.
4: Dass es sicher, wenn es um Rekrutierung von ausländischen Fachkräften geht, so wie bisher, dass man kann rekrutieren, dass auch eine gewisse Unsicherheit, die sicher gewesen wäre, nicht vorhanden ist, dass man weiss, wie es weitergeht. Aber es gibt sicher gewisse Herausforderungen in der Zuwanderung, die man jetzt auch anpacken sollte. Wir haben nie gesagt, in der Zuwanderung gibt es kein Problem und keine Herausforderung, sondern wir haben gesagt, die Initiative ist einfach die falsche Lösung.
3: Die richtigen Lösungen wären laut Maurus Blumenthal die Asylmigration zu verschärfen, mehr Arbeitsanreize zu schaffen und neue Modelle für die Zuwanderung zu entwickeln. 2 Luchse sollen im Kanton Graubünden ausgesetzt werden. Das hat der Grosse Rat in seiner Juni-Session beschlossen. Da dagegen war unter anderem der Mitte-Grossrat Jean-André Sterungs.
5: Die Frage ist, soll unsere Regierung aktiv Grossraubtiere aussetzen? Und da sind wir klar der Meinung, dass es nicht der Fall sein sollte.
3: Für die Befürworter ging es aber nicht um eine Grundsatzfrage, sondern um einen Einzelfall. Im November 2024 hat ein Wildhüter versehentlich 3 Luchs geschossen. Die 2, die jetzt sollen ausgesetzt werden, sagen auch eine Wiedergutmachung, sagt der FDP-Grossrat Arzisius Kawiezel.
6: Was wir uns ausgesprochen haben, ist, dass wir 2 Luchs aussetzen dürfen, für die 3 Stück, die fälschlicherweise geschossen worden sind von einem Wildhüter, dass wir die als Ersatzmaßnahme aussetzen dürfen. Nicht für mehr und nicht für weniger. Also nichts mit Aussetzen von Grossraubtieren, da wären wir uns vehement dagegen. Es ist für uns nur um die beiden Luchs gegangen.
3: Die 2 würden außerdem einen frischen Gamepool auf Graubünden bringen und das wäre gut für die rund 17 Luchs im Kanton.
0: Das Wetter.
7: Heute ein wunderbarer Tag, der auf uns wartet. Es gibt ganz viel Sonne und es wird auch heiß. In der Foss und St. Moritz um 24 Grad, in Chur 32 Grad. Es hat auch Wolken umeinander, mehr aber Deko. Nicht ausgeschlossen, trotzdem, dass es lokal einmal ein Gewitter geben kann. Und der Bund, der warnt auch vor der Hitzewelle, die hier heute startet. Unser Tipp jetzt am Morgen. Gut lüften, Fenster schliessen nachher, Balken zu tun, Storren runterlassen und unnötige elektrische Geräte abschalten.
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7: Da läuft es gut unterwegs. Im Moment haben wir keine Verkehrsmeldungen, die euch aufhalten. Ganz tief Luft holen und dann starten wir in den Donnerstag, 18. Juni, wo eben bekanntlich bereits ein Hitzetag geben wird. Was unsere Wetterfachleute dazu sagen, nimmt mich Wunder, ob das außergewöhnlich ist, Mitte Juli, also Mitte Juni eine Hitzewelle. Mikrofon Katharina Balzer, auch schon ein bisschen heiss.

0: Wegs am Donnerstag, 11 Minuten ab der 7.
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0: Roger Perret, hier begrüße ich zuerst einmal unseren Wetterfachmann. Guten Morgen.
2: Ja, guten Morgen, Katharina. Hoi.
0: Wetter heute Donnerstag. Was erwartet uns?
2: Ja, sonniges Wetter grundsätzlich. Wirklich ein sehr schöner Tag. Wir hinten über den Bergen ein paar Quellwolken am Nachmittag. Die werden ein bisschen grösser. So Richtung Südbünden. Dort vielleicht auch mal ein Regenspritzchen oder ein Gewitterchen. Ist dann so gegen oben nicht ausgeschlossen. So ist aber sicher trocken und heiß vor allem auch. Am Nachmittag im Rintel so um die 32 Grad in der Foss und in Sagmoritz sind es 24 Grad. 0 Grad Grenze auf 4300 Meter, also heute schon mal der heißeste Tag bisher in diesem Jahr.
0: Eine Hitzewelle ist ja angekündigt. Wie außergewöhnlich ist das im Juni?
2: Ja, Hitzewelle im Juni kann es geben, aber jetzt die Länge von dieser Hitzewelle, die wirklich extremen Temperaturen über ja, eine Woche, 10 Tage lang, 30 Grad und mehr, das ist absolut historisch. Das hat es noch nie gegeben, findet man in den Daten nicht, also historisch für den Juni halt. Und ja, es ist damit auch gesagt, dass es eben heiß weitergeht. Vom Freitag bis zum Sonntag fassen wir mal zusammen, man könnte natürlich noch viel länger. Es ist meist sonnig weiterhin, nur morgen. Dort hat es dann doch vermehrt Quellwolken am Nachmittag. Quellwolken hat es zwar täglich, aber vermehrt Quellwolken, die dann auch Gewitter bringen. Schauer und Gewitter, zum Teil wahrscheinlich auch recht heftig. Die könnten dann lokal mal für eine Abkühlung sorgen, auch am Samstag und Sonntagnachmittag. Lokalen Regensprutz oder ein Gewitter ist nicht ausgeschlossen. Aber so ist es trocken und heiß, wie gesagt, ist es unverändert. Es wird noch ein bisschen heißer, mehr in Maximalwert zwischen 32 und 34 Grad.
0: Was ist denn das für eine Grosswetterlage? Also sprich, wo hockt denn das hoch, dass es so stabil ist?
2: Ja, nicht weit von uns weg, so ein bisschen westlich von uns. Wir haben jetzt momentan einen sogenannten Hochdruckrücken und daraus entsteht dann auch noch so ein Omega-förmiges Hoch nächste Woche und die Omega-Hochs sind es halt in sich, sie sind hochstabil, rücken nicht von der Stelle und das passiert jetzt und so haben wir eigentlich täglich dann fast das gleiche Wetter, weil es ist dann unverändert und eben sehr lang.

0: Andreas Burani auf uns, die WM-Hymne vom 2014, am 9 Minuten vor der halb 8.
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0: Und ja, jetzt sind wir wieder zumindest in einer Fußball-WM. Da gibt es volle Anspannung wieder heute Abend um 9 Uhr. Denn wenn die Schweizer Fußballnazi das zweite Gruppenspiel startet, und zwar gegen Bosnien-Herzegowina. Bis es aber so weit ist, da schauen wir einmal zuerst zum Regionalsport. Selina Rettich, was steht da?
2: Tour de Suisse ist gestern in Italien gestartet, hat heute die zweite Etappe rund um Locarno und kommt morgen in die Region, genauer auf Bad Ragaz. Die einzige Bündnerin am Start, Ginia Galori, ist am ersten Etappentag auf Rang 14 gefahren. Schon im Vorfeld hat sie sich sehr auf die diesjährige Tour de Suisse gefreut, wie Ginia Galori gegenüber SRF gesagt hat.
3: Es ist halt gleich ein mega Privileg und Chance für uns, um die Tour de Suisse mit den Männern zusammen zu haben. Auch, ja, es werden gerade noch mal viel mehr Fans am Streckenrand sein, vor allem dann im Ziel umeinander, weil dann nachher gerade der Männerstart ist. Und darum ist das, glaube ich, ja, sehr eine coole Chance auch für die Entwicklung des Frauenradsports.
2: Außerdem ist bekannt worden, dass die 23-jährige Bonadutzerin ab nächster Saison für das spanische Top-Team Movistar fährt. Sie wird mit dem Teamkollegin für die Zeitfahr-Weltmeisterin Marlene Reusser. Aktuell fährt Ginia Galori für das Schweizer Team Nexettis.
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0: Ewig unterwegs mit dem Radio von da, 4 Minuten, ist es 7:30 und vor der 7:30 wartet noch Sheryl Crow auf uns. Every day is a winding road, gerade in wenigen Sekunden.
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0: Jungs, US-amerikanische Sängerin Sheryl Crow, mittlerweile auch schon 64. So weit, so gut. 7.31.
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0: Die Meldungen vom Tag hat Celina Rettich.
2: 10 Millionen Initiativen für SVP hätte für die Wirtschaft in Graubünden negative Folgen gehabt. Das sagt der Direktor vom Bündner Gewerbeverband, der Maurus Blumenthal. Aus dem Grund sagt der Gewerbeverband froh, dass die Initiative abgelehnt worden ist, sie nicht die richtigen Lösungen gebracht.
3: Die richtigen Lösungen wären sicher einmal, dass man im Bereich von der Asylmigration Verschärfungen aufnimmt, dass man Arbeitsanreize schafft für die Leute, die hier schon wohnen und dass man bei der Steuerung der Zuwanderung vielleicht auch neue Modelle kann entwickeln in den nächsten Jahren.
2: Dass die Initiative abgelehnt worden ist, bedeutet für den Gewerbeverband, dass keine neuen Herausforderungen bei der Rekrutierung von Fachkräften aus dem Ausland entstehen. Der Grosse Rat hat in der Juni-Session beschlossen, dass in Graubünden zwei Luchs ausgesetzt werden sollen. Das sei eine Art Wiedergutmachung für die drei Luchs, die im November 2024 fälschlicherweise von einem Wildhüter geschossen worden sind. Die Gegnerinnen und Gegner haben argumentiert, dass man kein Wildtier aussetzen sollte. Für Befürworter wie der FDP-Grossrat Tarcisius Kawietzl ist aber klar, das ist eine einmalige Sache.
4: Was wir uns ausgesprochen haben, ist, dass wir zwei Luchs aussetzen dürfen. Für die drei Stück, die fälschlicherweise geschossen worden sind von einem Wildtöter, dass wir die als Ersatzmaßnahme aussetzen dürfen. Nicht für mehr und nicht für weniger. Also nichts mit Aussetzen von Grossraubtieren, da wären wir uns vehement dagegen. Es ist für uns nur um die beiden Luchs gegangen.
2: Die zwei Luchs sollen aus dem Jura und der Karpaten kommen.
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0: Sommerfans, die haben heute einen Sechser im Lotto, so wetterbeschreibend. Den ganzen Tag wird es schön und heiß. In Schkuhl gibt es 28 Grad, in Glarus 32 und in Bivio 24 Grad. Und am Morgen Freitag meistens sonnig, da dann eher schon mal ein Gewitter möglich. Es bleibt weiterhin heiß bis 34 Grad im Churer Rheintal. Es ist heute der erste Tag von einer ganzen Hitzewelle, die auf uns zukommt. Unser Tipp, trinken mindestens 1,5 Liter pro Tag. Das ist so viel wie in einer grossen Bettflasche drin Platz hat. Und am besten Wasser.
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0: Gute Meldung von unterwegs. Im Moment läuft alles bestens.
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0: 7.34 und jetzt gibt es ganz neue Musik von den Rolling Stones in the Stars.

0: Stimme, die ist altbekannt. Der Mick Jagger hört man raus. Der Song, eher neu in den Ohren, in den Stars, ganz neu von den Rolling Stones gerade rausgekommen. Guten Donnerstagmorgen, das ist Radio Grisha und im Moment, ja, wenn man so auf die politische Lage der Welt schaut, dann hat man das Gefühl, Rackback. Den einen Gipfel treffen am anderen, oder? Die Politik ist sich gerade in Evian getroffen. Jetzt, heute Abend Gipfeltreffen von der G7-Staaten in Brüssel. 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

0: Musik aus der Schweiz, Pegasus mit Next Day. Und in 14 Minuten ist es 8. 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

0: Donnerstagmorgen und gut unterwegs mit dem Radio von da. In 4 Minuten ist es auch schon 8. Und vor den Schlagzeilen vom 8., wo es nochmal um das Friedensabkommen geht zwischen den USA und dem Iran, gibt es Musik von ganz einer speziellen Kombination. Nämlich Musik vom amerikanischen Sänger Khalid und dem norwegischen DJ Kygo, Save My Love.
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1: Im Studio ist der Nico Eichwald. Das Friedensabkommen zwischen der USA und dem Iran bedeutet noch lange nicht eine endgültige Beendigung des Krieges, das sagt Nahostexperte Erich Giesling. Das Abkommen wurde bereits unterschrieben und ist ab sofort in Kraft. Da im Krieg aber auch andere Staaten involviert sind, bleibe die Frage offen, ob diese auf eine Waffenruhe eingehen würden, sagt Giesling.
2: Also ich glaube, die iranische Darstellung, dass das bereits unter in trockenen Tüchern wäre, das glaube ich, das müssen wir noch nicht so ernst nehmen. Da kommt noch die ganze israelische Komponente, nämlich Netanyahus Strategie kommt dazu und die kann eben immer noch gewaltig querschiessen.
1: Eigentlich wäre die Unterzeichnung des Friedensabkommens erst morgen in der Schweiz geplant gewesen. Was nun hier passieren soll, ist unklar. Die Schweizer Bevölkerung unterstützt großmehrheitlich strengere Kapitalvorschriften für Großbanken. In einer repräsentativen Umfrage von YouGov stimmten ein Viertel einer Verschärfung der Eigenkapitalvorschriften zu. Trotz Bewusstsein für mögliche wirtschaftliche Konsequenzen überwiege der Wunsch nach Stabilität und Risikoreduktion im Finanzsystem. Im Raum steht auch die Möglichkeit, dass die Bank Geschäfte ins Ausland verlagert. Die Abläufe für deutsche Reisende in der Schweiz, den Einzelhandel und den Zoll sollen deutlich vereinfacht werden. Dies mit der sogenannten EAKZ-App, schreibt der Blick. Bei der App handelt es sich um einen digitalen Ausfuhrschein, der künftig ein Formular ersetzen soll, mit dem deutsche Kunden ihre Mehrwertsteuer zurückfordern können. Am Pilotprojekt nimmt beispielsweise der Discounter Lidl mit 25 Standorten teil. Die finanziellen Sorgen in der Schweiz nehmen zu. Fast jede zweite Person unter 43 lebt von Lohnzahlung zu Lohnzahlung, schreibt das Beratungsunternehmen Deloitte Schweiz. Viele geben an, aufgrund der finanziellen Situation die Heirat, Familienplanung oder eine Ausbildung aufgeschoben zu haben. Trotzdem sei mehr Ausgewogenheit zwischen Beruf und Privatleben für viele eine bewusste Entscheidung. Die Schweiz liegt insgesamt weit über dem internationalen Durchschnitt. An der Fußball-Weltmeisterschaft hat England gestern Abend gegen Kroatien mit 4:2 gewonnen, Ghana schlug Panama mit 1:0 und Usbekistan verliert heute Morgen früh gegen Kolumbien mit 1:3.
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3: Mit der Selina Rettich, guten Morgen. 10 Millionen Initiative für SVP ist abgelehnt worden und das freut den Bündner Gewerbsverband. Die Initiative sei keine Lösung gewesen und besonders für Graubünden hätte sie viele negative Folgen gehabt, sagt der Maurus Blomatal, Direktor vom Gewerbeverband.
4: Dass es sicher, wenn es um Rekrutierung von ausländischen Fachkräften geht, so wie bisher, dass man kann rekrutieren kann, dass auch eine gewisse Unsicherheit, die sicher gewesen wäre, nicht vorhanden ist, dass man weiss, wie es weitergeht. Aber es gibt sicher gewisse Herausforderungen in der Zuwanderung, die man jetzt auch anpacken sollte. Wir haben nie gesagt, in der Zuwanderung gibt es keine Probleme und keine Herausforderungen, sondern wir haben gesagt, die Initiative ist einfach die falsche Lösung.
3: Die richtigen Lösungen wären laut Maurus Blomatal, die Asylmigration zu verschärfen, mehr Arbeitsanreize zu schaffen und neue Modelle für die Zuwanderung zu entwickeln. Zwei Luchs sollen im Kanton Graubünden ausgesetzt werden. Das hat der Grosse Rat in seiner Juni-Session beschlossen. Da dagegen war unter anderem der Mitte-Grossrat Jean-Andris Dehrungs.
5: Die Frage ist, soll unsere Regierung aktiv Grossraubtiere aussetzen? Und da sind wir klar der Meinung, dass es nicht der Fall sein sollte.
3: Für die Befürworter ging es aber nicht um eine Grundsatzfrage, sondern um einen Einzelfall. Im November 2024 hat ein Wildhüter versehentlich drei Luchs geschossen. Die zwei, die jetzt sollen ausgesetzt werden, sei genau eine Wiedergutmachung, sagt der FDP-Grossrat Tarzisius Kaviezel.
6: Was wir uns ausgesprochen haben, ist, dass wir zwei Luchs aussetzen dürfen. Für die drei Stück, die fälschlicherweise geschossen worden sind von einem Wildhüter, dass wir die als Ersatzmaßnahmen aussetzen dürfen. Nicht für mehr und nicht für weniger. Also nichts mit Aussetzen von Grossraubtieren, da wären wir uns vehement dagegen. Es ist für uns nur um die beiden Luchs gegangen.
3: Die zwei würden außerdem einen frischen Genpool auf Graubünden bringen und das wäre gut für die rund 17 Luchs im Kanton.
0: Das Wetter.
7: Den ganzen Tag heute wird es schön und heiß. In Schulen Nachmittag 28 Grad, in Glarus 32 und in Bivio 24. Und am Morgen, Freitag, meistens sonnig. Schon eher morgen mal möglich, dass es ein Gewitter gibt, aber auch das wirklich ganz regional. Es bleibt heiß bis 34 Grad im Kurrital und es ist heute der erste Tag von einer ganzen Hitzewelle. Unser Tipp, trinken genug, mindestens 1,5 Liter pro Tag und am besten Wasser.
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7: Da läuft es gut unterwegs. Keine Verkehrsmeldungen im Moment, die euch aufheben.
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7: 5 Minuten ab der Nacht. Schön sind ihr mit uns. Ich hoffe, ihr seid so noch im Schatten, am Lüften, wo es schön kühl ist. Und ja, vielleicht noch einmal feinen Käferchen. Bei uns als nächstes die Sportbelaver. Da sind wir dabei.

0: Noch angenehm frisch, am 13 Minuten ab der Nacht mit Radio Grisch und wir schwingen uns auf die Drahtesel. Für unser heutiges Sportpalaver, aber bevor wir auf den Drahtesel gehen, herzlich willkommen im Studio, Roman Michel.
1: Ich bin also sogar mit dem Velo gekommen.
0: Ah!
1: Passend, hä?
0: Schöner Fahrtwind, noch ein bisschen
1: genau.
0: Wir haben es vom Velo drum, weil Tour de Suisse beehrt uns, respektive demmal ja, halb beehrt uns, aber du weißt alles genau mehr. Es geht um die dritte Etappe.
1: Genau, Freitag kommt Tour de Suisse in die Region. Wenn wir uns zurückerinnern an die letzten Jahre, was haben wir da alles gehabt? Julia war dabei, gewesen, der Albula war mal dabei, gewesen, San Bernardino, weiss ich noch, letztes Jahr mit dabei gewesen bei der Tour de Suisse. Das Jahr tun sie Graubünden wirklich nur so ein bisschen anschneiden. Und zwar geht die Etappe, sie startet in Bad Ragazza und nachher geht sie eben über Flash Graubünden auf den St. Luzi-Steig rauf und nachher tun sie sich schon wieder verabschieden aus dem Bündnerland. Geht runter nach Liechtenstein und nachher eigentlich fährt es dann so richtig an. Wildhaus rauf, Schwegalbpass und dann ab auf Altstädte und am Rhein entlang zurück. Also eine Wahnsinns-Etappe. 157,9 Kilometer ist die längste Etappe von der diesjährigen Tour de Suisse und dazu noch etwa 2700 Höhenmeter. Ein bisschen etwas los am Freitag.
0: Du hast sie selber abgefahren, Strecke?
1: Ja, ich habe gesagt, ich mache den Bündnerteil. Ich habe Glück gehabt, dass der Bündnerteil nicht so gross ist, aber ja, genau, wir sind in Bad Ragaz gestartet für den kleinen Selbstversuch und sind dann eben auf den St. Luzi-Steig rauf. Schon noch krass, oder? Ist nicht so hoch, ein bisschen mehr als 700 Meter hoch, St. Luzi-Steig. Und gleich innerhalb von 2,5 Kilometer steigt es einfach um 200 Meter. Das ist dann schon noch recht intensiv dafür. Nachher wunderbar die Abfahrt haben, oder? Muss man irgendwie 2 Kilometer lang gar nicht mehr trampen, weil es einfach abwärts geht.

0: wunderschön zum dort runterfahren.
1: Braucht stramme Wädchen, definitiv. Schauen wir noch auf Bündner im Feld mit dabei.
0: Genau, ich habe es leider nicht geschafft, trotz dem Hausarenritt am St. Luziensteig. Ein anderer Bündner ist auch nicht dabei, Matteo Badilatti, er, der eigentlich die letzten Jahre immer bei der Tour de Suisse aufgeboten worden ist, ist gesundheitlich leicht angeschlagen gewesen die letzten paar Wochen, Monate und hat es darum eben nicht geschafft, ins Aufgebot. Aber bei den Frauen, da haben wir Ginia Calori mit dabei, Bonaduzerin, gestern bei der ersten Etappe, da ist sie 14. geworden und sie hat ja eine spezielle Geschichte, oder? Vor ein paar Jahren noch absolute Mountainbike-Spezialistin und jetzt eben immer mehr den Wechsel gemacht aufs Rennvelo und gerade gestern rund um die erste Etappe oben bekannt wurde, dass sie zu einem spanische Team wechseln tut, Movistar, absolutes Top-Team, mit der Marlene Reusser zum Beispiel, Schweizer Weltmeisterin, die man auch so ein bisschen kennt. Also Ginia Calori, den Namen, glaube ich, den muss man sich definitiv merken.
1: Wir haben also einen grossen Anlass vor uns, morgen 89. Tour de Suisse in Bad Ragaz. Und eben spannend dieses Jahr auch, das erste Mal, dass Frauen und Männer am gleichen Tag vom gleichen Ort weg starten in Trena. Wir haben ein weiteres grosses Event für euch bereit, über den berichtet. Drum an Michel, gerade als nächstes.

0: Lost Frequencies fragt, wo sind ihr? Wir sind da, Radio Griechen Studio mit dem Roman Michel zusammen von Sportabteilung bei uns im Haus. Aber wir haben es vorher von Tour de Suisse gehabt. Die rollt morgen in der Ostschweiz. Touren, Frauen und Männer. Und, gerade auch noch morgen startet, die Mountainbike Weltcup, Rennen auf der Linzer Heide. Und Roman, das ist ja eigentlich ein doppelt spezieller Anlass.
1: Ja, genau. Gibt, Freude oder, Grund zum Jubeln und ein Grund zum eher ein bisschen traurig sein. Zuerst mal der Grund zum Jubeln, 10 Jahre Weltcup Lenzer Heide, also ein kleines Jubiläum, wo man da feiern darf. 2015 sind die ersten Rennen gewesen, ist mal ausgefallen, auch mit Corona, darum eben 10 Jahre. Jetzt das Grund zur Freude, weniger Grund zur Freude, das grosse Publikumsmagnet, der Lokalmatador, der Felte, Nino Schurter, hat ja im letzten Jahr, im Herbst, in der Lenzer Heide sein allerletztes Weltcup Rennen bestritten und jetzt ist er eben nicht dabei. Wobei, so halben ist er dabei, als SRF-Experte neu, dass er die Rennen kommentieren, aber ist eben nicht mehr selber auf dem Bike unterwegs.
0: Was bedeutet das, dass jetzt wirklich so ein Aushängeschild vom Schweizer Mountainbikesportler Nino Schurter fehlt?
1: Ja, wir haben mit dem OK-Präsident geschwätzt von diesen Rennen in der Lenzerheide und er hat schon gesagt, das ist etwas, wo man merken tut, gerade eben was der Ticket vor Verkauf anbelangen tut. Ich glaube schon, so ein bisschen die letzten Wochen ist man da einiges tiefer gewesen von den Zahlen her, als man sich das eigentlich gewohnt ist. Was sicher jetzt helfen tut, ist das schöne Wetter, oder? Und gleich der Nino Schurter ist natürlich ein Name gewesen, der einfach ausgestrahlt hat über die Region raus. Und die Leute haben einfach wollen kommen, um den Nino Schurter zu sehen. Und so ein Aushängeschild fehlt jetzt eben ein bisschen aus Schweizer Sicht. Und da bin ich überzeugt, dass das eben, der ein oder andere weniger Zuschauer dann eben hat oben.
0: Und trotzdem eben Grund zum Feiern 10 Jahre Mountainbike-Weltcup-Rennen auf der Linzer Heide, weil das sind die Höhepunkte.
1: Ja, ist eine riesige Erfolgsgeschichte, oder? Wenn man zurückschaut, ich meine, das hat 2015 angefangen und nachher, im 18. hat man die Weltmeisterschaft dort oben gehabt, mag ich mich ganz gut erinnern. Ich glaube, zum ersten Mal dort überhaupt an diesen Mountainbike-Rennen gewesen. Und das sind über das ganze Wochenende oder über die ganze WM-Woche 65.000 Leute, in die Lenzer Heide auf. Also die Stimmung, richtige Hexenkessel gewesen. Und das draussen in der Natur. Und nachher ist vor allem die Verbindung Lenzer Heide, Nino Schurter, schon sehr, sehr spannend, oder? Der Nino Schurter, der dort seinen Weltcup-Rekord aufgestellt hat, der dort seinen Rücktritt erklärt hat. Also ein paar Momente oder Ereignisse, die definitiv in die Mountainbike-Geschichte eben eingehen.
0: Jetzt haben wir viel über das Velo geredet, eben Tour de Suisse von Mora in Bad Ragaz startet und auch wieder ins Ziel hineinkommt, Mountainbike-Weltcup-Rennen am Wochenende auf der Linzer Heide. Aber wir wollen natürlich auch über Fußball reden, ganz klar. Die WM, die ist am Laufen, Gruppenphase. Immer natürlich noch heute Abend das zweite Spiel von der Schweiz gegen Bosnien-Herzegowina. Roman, kurz und knapp auf den Punkt gebracht, dein Tipp?
1: Ja, ich würde gerne ein bisschen Hoffnung verbreiten, aber ich muss sagen, ich habe im bürointernen Tippspiel, wo ich übrigens vor dir lege in der Rangliste, dass wir das auch noch gesagt haben. Nein, ich habe das 1-1 tippet. Ich habe das Gefühl, die Bosnier, vor allem die Verteidigung, die spielen gut. Darum glaube ich, dass die Schweiz da nicht über den Punkt rauskommt.
0: Aber meinst du jetzt nicht, dass es ein Weckruf gegen Katar, dass da das Team von Murat Yakin in den Gang kommt?
1: Doch, das glaube ich. Das glaube ich, dass das ein Weckruf ist. Aber ich glaube, die Bosnier dürfen wir nicht unterschätzen. Was hast du tippt?
0: Ich mache Optimist 2-1 für die Schweiz. Hopp-Schweiz.
2: Hopp-Schweiz.
0: Besten Dank, Roman Michel.
1: Danke auch.
0: Und ich sage 2-1.

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0: Donnerstagmorgen, 3:09.
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0: Heisse Angelegenheit. Heute der ganze Tag ist es schön und dazu eben heiss. Temperaturen erreichen Maximalwert von gegen 32 Grad. Und es geht heiss weiter. Am Morgen Freitag meistens sonnig. Schon eher mal möglich, dass es ein Gewitter gibt regional. Aber eben weiterhin heiss bis 34 Grad im Kurrital. Und der Bund hat Hitzewarnung rausgegeben. Heute erster Hitzetag. Und unser Tipp, trinken mindestens 1,5 Liter pro Tag am besten Wasser. Und dass man so ein bisschen im Griff hat. 1,5 Liter, das ist so viel, wie in einer grossen Bettflasche Platz hat.
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0: Da haben wir gut. Zu berichten von unterwegs. Im Moment läuft alles wie geschmiert. Bald sind Schulferien. Ende Juni ist es in den meisten Bündner und Glarner Gemeinden so weit. Und auch uns zücht es weg. Wir haben die ganze Woche ein bisschen so das Fernfieber, das uns druckt und plagt. Und als nächstes da reisen wir auf Japan. Was man in diesem Land macht und was man besser bleiben lässt, gehören wir gerade bei uns. Am Mikrofon Katharina Balzer. Der Ray Garvey singt Kids in Love.

0: Viertel vor neun und jetzt packen wir hier auf Radio Grieche unser Ferienköfferli.
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0: Nicht mehr lang und dann ist Ferienzeit und wir gehen diese Woche in verschiedenste beliebte Feriendestinationen. Das zusammen mit der Jessica Gabretz und meiner Moderationskollegin Nicole Ferber.
5: Konnichiwa! Konnichiwa!
6: Konnichiwa!
5: Das ist Jessica Capresi, Reisefachangestellte vom Reisebüro Capricorn. Und ja, wir steuern diese Woche die verschiedenste Feriendestinationen an. Wir sind schon in Italien gewesen, wir sind in Griechenland gewesen. Wir sind
6: In Spanien.
5: Und heute müssen wir ein bisschen länger im Flieger hocken. Und eben, konnichiwa, wir sind in Japan.
6: Genau, wir fliegen auf Japan. Wir landen in Tokio. Gehen wir gerade zum ersten Thema und das ist das Trinkgeld in Japan. Das geht gar nicht.
5: Oha.
6: Ja, würde man nicht denken, es sind so höfliche Leute, sie machen für dich ja alles, sie verbeugen sich ja die ganze Zeit und dann willst du etwas geben, aber nein, das gilt als unhöflich. Es ist mehr, wenn wir zufrieden sind mit den Leistungen, dass wir sie so zeigen, aber nicht mit Geld.
5: In Japan darf man kein Trinkgeld geben, aber man darf schlürfen.
6: Ja, und so laut wie möglich, weil dann ist der Koch unhappy. Also, und Japan ist nicht nur Sushi, Japan ist auch Ramen-Nudeln, also Nudelsuppe und sensationell.
5: Was sollte man jetzt nicht gerade in Japan machen? Hast du da so ein, zwei Beispiele?
6: Ja, so einfache Sache ist zum Beispiel nicht laut sein in den öffentlichen Räumen oder in den öffentlichen Verkehrsmitteln, dass man halt lieber die Kopfhörer nimmt, dass man nicht da das Telefon auf laut hat und mit jemandem schwätzt, das haben sie also ungern. Und man sollte nicht zu laut die Nase putzen. Also eigentlich eine Faustregel ist, was so ein bisschen die Leute, wo mehrere Leute auf einem Haufen sind, was einem so stört, sollte man nicht machen.
5: Okay.
6: Auch eine schöne Tradition sind die traditionellen japanischen Häuser, die sogenannten Ryokans. Dort ist klar, man zieht Schuhe raus, bevor man reingeht. Das ist zum Beispiel in Spanien nicht so. Die Spanier, die laufen ins Haus, also die Spanier, die laufen ins Haus rein mit Schuhen und sind auch den ganzen Tag mit Schuhen zuhause.
5: Okay. Dann sage ich Arigato, danke, Jessica Capretz.
6: Bitte, das weiss ich nicht so, aber ich würde mich jetzt verbeugen vor dir und lächeln.
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0: Tabu von Testig am 10 vor 9.
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0: Und hier haben wir eine Meldung, die betrifft das Prättigau. Wir haben nämlich hier die Meldung gekriegt, dass im Gebiet Schiers-Köblis den ganzen Tag ein Superboom-Helikopter hin und her fliegt, das etwa 90 Meter über am Boden. Der Heli misst die Radioaktivität am Boden und die Messflüge finden jedes Jahr statt. Die Flüge heute den ganzen Tag, also ausser vom 12 bis um 12:30, da ist Mittagspause, aber sonst eben viel Helikoptergeräusch im Gebiet Kreuz im Prättigau heute.

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1: Im Studio ist der Nico Eichwald. Das Treffen auf dem Birkenstock zum Friedensabkommen zwischen den USA und dem Iran soll wie geplant stattfinden. Dies schreibt das Schweizer Außendepartement EDA. Es sei geplant, dass sich morgen die USA und der Iran sowie andere Länder zu ersten Verhandlungen über die Umsetzung des Abkommens treffen werden. Das Friedensabkommen hätte ursprünglich erst morgen unterschrieben werden sollen. Es wurde allerdings bereits unterzeichnet und ist ab sofort in Kraft. Das Friedensabkommen zwischen den USA und dem Iran bedeute noch lange nicht ein endgültiges Ende des Krieges, das sagt Nahost-Experte Erich Giesling. Da im Krieg auch andere Staaten involviert sind, bleibe die Frage offen, ob diese auf eine Waffenruhe eingehen werden.
2: Also ich glaube, die iranische Darstellung, dass das bereits unter in trockenen Tüchern wäre, das glaube ich, das müssen wir noch nicht so ernst nehmen. Da kommt noch die ganze israelische Komponente, nämlich Netanyahu's Strategie, kommt dazu. Und die kann eben immer noch gewaltig querschiessen.
1: Das Friedensabkommen sieht unter anderem vor, dass der Iran die Straße von Hormuz wieder öffnet. Die USA wiederum soll die Seeblockade iranischer Häfen aufheben. Die finanziellen Sorgen in der Schweiz nehmen zu. Fast jede zweite Person unter 43 lebt von Lohnzahlung zu Lohnzahlung, schreibt das Beratungsunternehmen Deloitte Schweiz. Viele geben an, aufgrund der finanziellen Situation die Heirat, Familienplanung oder eine Ausbildung aufgeschoben zu haben. Trotzdem sei mehr Ausgewogenheit zwischen Beruf und Privatleben für viele eine bewusste Entscheidung. Die Schweiz liegt insgesamt weit über dem internationalen Durchschnitt. Die Abläufe für deutsche Reisende in der Schweiz, den Einzelhandel und den Zoll sollen deutlich vereinfacht werden. Dies mit der sogenannten EAKZ-App, schreibt der Blick. Bei der App handelt es sich um einen digitalen Ausfuhrschein, der künftig ein Formular ersetzen soll, mit dem deutsche Kunden ihre Mehrwertsteuer zurückfordern können. Am Pilotprojekt nimmt beispielsweise der Discounter Lidl mit 25 Standorten teil.
3: Das Wetter. Heute ab in die Badi oder einen schönen Bergsee, wenn ihr könnt, und sonst wenigstens einfach ab in den Schatten. Das wird nämlich heiß, maximal 32 Grad, die heute zu erwarten sind. Und am Morgen Freitag meistens sonnig. Ein Gewitter ist morgen dann eher einmal möglich, aber das auch nochmal ganz regional. Es bleibt heiß, weiterhin bis gegen 34 Grad im Churer Rheintal. Und es ist heute nur der erste Tag von einer ganzen Hitzewelle von Tagen. Unser Tipp, viel trinken, mindestens 1,5 Liter Wasser am besten pro Tag.
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3: Da läuft es gut im Moment, aktuell keine Verkehrsmeldungen. Wir haben aber nie wie zum Prättigau. Im Gebiet Schiers-Köblis fliegt heute den ganzen Tag ein Heli hin und her, das etwa 90 Meter über dem Boden. Der Heli misst Radioaktivität am Boden. Die Messflüge finden jedes Jahr statt und eben den ganzen Tag schwirrt der über eure Köpfe. Das ausser vom 12 bis um 12:30 da gibt es Mittagpausen. Das Ganze betrifft das Gebiet Krütz im Prättigau. Drei Minuten ab der 9 am Mikrofon Katharina Balzer. Und wir machen weiter mit der Shakira und am Burnable.

0: aktuelle Musik von der Lady Gaga, Shape of a Woman, gehört beim Radio von da, 14 ab 9.
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0: Die Minutas Romances, die ganze Woche an einem kühlen Ort, nämlich in einem ganz spezielles Museum. Und da hat es viel mehr als nur ein paar Vitrinen oder alte Gegenstände, wie zum Beispiel im Museum Regional Sur Selva. Da wird Geschichte interaktiv und für alle Generationen erklärbar. Das mit Ton, Bild und vielen Überraschungen. Jessica Gabrez ist unterwegs im Museum Regional Sur Selva in Ilanz und zwar im vierten Stock. Und schaut da, was es alles Neues gibt.
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1: Eben, die Leute verlangen heute natürlich etwas anderes, wenn sie in eine Ausstellung gehen vom Museum. Es muss ein Erlebnis sein. Und das Interaktive, das ist auch etwas, was die Leute sich heute gewöhnt sind. So medienlastig, wie wir unterwegs sind mit den Handys und so. Wir haben in der neuen Ausstellung Haufen Stationen, wo man eben sich kann einbringen kann, wo man mitmachen kann, wo man die Meinung platzieren kann.
0: In der Kamera im Museum bleibt aufwärts. Ein Julf Kandrian Square durch seine Jeklin Kandrian, ein Archiv der Migration. Quelle Kamera ein ultimativ Niveau der Interaktivität und Partizipation. Mal so der Letzte entscheidend aus dem Mail.
2: Ja, und in das Archiv, das Jessica gerade angetönt hat, da steigen wir den Morgen runter.
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0: 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Jetzt haben wir es gerade halbe Zehn gehabt.
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0: Heute der erste Tag von einer Hitzewelle. Es wird heiß. Maximal 32 Grad heute in Glarus. Und es geht heiß weiter. Morgen mit bis 34 Grad im Churer Rheintal. Morgen dann eher auch mal lokal als Gewitter möglich. Aber eben, die Wahrscheinlichkeit die ist eher klein. Und es ist der erste Tag von dieser Hitzewelle. Eben der Bund warnt vor diesen heißen Tagen. Wir haben einen weiteren Tipp für euch. Und zwar ist es eben, wie wir vorhin schon gesagt haben, viel trinken und besonders sensibel. Bei diesen heissen Tagen sind Kinder und ältere Menschen. Darum vielleicht gar nicht so schlecht, wenn ihr mal reinschaut, wenn ihr jemanden die Eltern umeinander habt. Ja, dann eigentlich alles so weit, so gut ist.
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0: Läuft plus minus ganz ordentlich, abgesehen von ein paar Baustellen, die halt ein paar Minuten etwa mehr brauchen. Und dann noch ein Hinweis zum Prättigau. Im Gebiet Schiers-Köblis fliegt heute viel ein Heli hin und her. Das etwa 90 Meter über dem Boden. Der Heli ist unterwegs, um die Radioaktivität am Boden zu messen. Die solchen Messflüge gibt es jedes Jahr wieder. Und den ganzen Tag ist das der Fall. Ausser vom 12 bis um 12:30. Da haben auch die Helikopterpiloten dann Mittagspause. Am Mikrofon Katharina Balzer, übergeben an Robbie Williams.

0: Teddy Swims, Mr. Know-it-all, 9.43 beim Radio von da. Und jetzt möchte ich euch auf ganz eine spezielle Sendung aufmerksam machen.
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0: Grascho, im Grischer Talk wird es diese Woche musikalisch. Sie singen über Heimatgefühl, Liebe zu dem Ort, wo sie aufgewachsen sind und das Heimweh, wenn sie etwa auch weg sind. Ich rede von der 11-köpfigen Glarner Band Remlers. Die haben sich voll und ganz am Ziegerschlitz verschrieben. Losen kurz in ein paar Songs von ihnen rein.

0: Über den schönsten Fleck auf der Welt, das Glarnerland, singen die Remlers. Aber welches ist denn eigentlich in Ihren Augen der schönste Fleck? Das haben wir vom Johnny von den Remlers wissen.
1: Ja, ist halt immer wieder schwierig, oder? Es gibt einen Haufen schöne Orte im Glarnerland. Aber ich muss jetzt mal darauf beziehen, von was wir Songs geschrieben haben. Also, das ist sicher das Klöntl oder so.

0: würde ich jetzt sagen, das ist der unser Hotspot oder das richtigste Ort, wo man Jugenderinnerungen hat. Das drückt sich auch in den Texten aus. Und das ist schon Heimat und ja.
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0: Wahnsinnsstimme von Louis Capaldi, Strangers, gehört beim Radio von da. Und in 4 Minuten haben wir es bereits auch schon 10. Kurz gibt's einen Werbebreak und nachher aber auch noch eine Wahnsinnsstimme aus Amerika, der Lenny Kravitz. I'll be waiting.
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1: Im Studio ist der Nico Eichwald. Das Treffen auf dem Birkenstock zum Friedensabkommen zwischen den USA und dem Iran soll wie geplant stattfinden. Dies schreibt das Schweizer Außendepartement EDA. Es sei geplant, dass sich morgen die USA und der Iran sowie andere Länder zu ersten Verhandlungen über die Umsetzung des Abkommens treffen werden. Das Friedensabkommen hätte ursprünglich erst morgen unterschrieben werden sollen. Es wurde allerdings bereits unterzeichnet und ist ab sofort in Kraft. Die Schweizerische Nationalbank SNB belässt den Leitzins bei 0,0%. Damit ändert sich für die Schweizer Bevölkerung vorerst wenig. Dank des Nullzinses bleiben Hypothekarzinsen günstig, schreibt 20 Minuten. Das Sparkonto bleibt vorerst wenig attraktiv. Da aber andere Länder einen höheren Zins haben, könnte der Franken unter Druck geraten. Dies, weil Anlagen im Ausland attraktiver werden, was Kapitalflüsse zur Folge haben könnte. Der Bund warnt ab heute Mittag vor einer markanten Hitzewelle. Für große Teile der Schweiz gilt eine Hitzewarnung der Stufe 3 von 4. In den Kantonen Basel-Stadt und Basel-Land gilt die höchste Hitzewarnstufe. Mary Milanovic.
2: Der Bund sagt kurz gefasst, Schatten suchen, viel trinken und Belastung reduzieren. Weil hohe Temperaturen können gefährlich sein. Bei der höchsten Warnstufe ist beispielsweise das Risiko für Kreislaufbeschwerden gross. Vor allem ältere Personen, Kinder und Kranke müssen besonders schauen. Auch Tiere sollen nicht vergessen gehen. Haustiere brauchen Schatten und Wasser. Und vor allem beim Gassigehen muss man aufpassen, weil der heisse Asphalt die Pfoten verbrennen kann.
1: In der Schweiz ist die Geburtenrate letztes Jahr weiter zurückgegangen. Allerdings ging die Zahl der Geburten nur leicht zurück und ist somit das vierte Jahr in Folge rückläufig, schreibt das Bundesamt für Statistik. Relativ stabil blieb hingegen die Zahl der Todesfälle. Außerdem wurden in der Schweiz im vergangenen Jahr weniger Eheschließungen und Scheidungen registriert. Die Schweiz bleibt ein Top-Standort für Hochschulen. Die ETH Zürich, die ETH Lausanne und die Universität Zürich haben es unter die besten 100 geschafft. Das zeigt ein neues Hochschulranking. Die ETH Zürich liegt auf der weltweiten Rangliste auf Rang 8. Sie bleibt damit die beste Universität auf dem europäischen Festland. Im Vergleich zum letzten Jahr ist sie aber um einen Rang zurückgefallen. Die ETH Lausanne befindet sich wie im letzten Jahr auf Platz 22. Die Universität Zürich ist auf Platz 98 vorgerückt.
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4: 18. Juni und der Sommer ist feister als je zuvor. Der ganze Tag wird es heute schön und heiß. Es gibt bis gegen 33 Grad. Der Sommer zieht weiter, morgen Freitag, meistens sonnig. Gewitter eher einmal möglich, aber auch nur lokal. Es wird weiterhin heiß bleiben bei gegen 34 Grad im Churer Rheintal. Wir haben es gehört in den Nachrichten. Der Bund warnt vor einer Hitzewelle und gibt auch Tipps raus. Einer von denen ist, man soll keine strenge Arbeiten zwischen 11 und 5 machen. Verlegend also die auf den Morgen früh oder den Abend eher später. Definitiv ist dieser Tag Siesta angesagt.
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4: Da haben wir die A13, ganz richtig cool. Zwischen Tröpach und Bad Ragaz Stau wegen Bauarbeiten. Ein Hinweis zum Prättigau im Gebiet Schierskübelis fliegt den ganzen Tag heute ein Heli hin und her. Der misst auf etwa 90 Meter über dem Boden die Radioaktivität am Boden. Die Messflüge finden jedes Jahr statt und das eben den ganzen Tag, ausser vom 12 bis um 12:30. Da machen auch die Heli-Piloten eine Mittagspause. Das alles betrifft das Gebiet Kreuz im Prättigau. Also, für den nächsten Tag definitiv einen Gang zurückschalten. Und eben, hey, so machen wir unsere südlichen Nachbarn genau das halt machen immer, wenn es warm wird, oder? Siesta. Und wir haben gerade schon mal so zur Einstimmung in dieser nächsten Stunde, wo es vor allem griechische Hits gibt, Songs drin, die ich finde, hey, das ist einfach cool, um die wieder mal hören und so ein bisschen Siesta machen. Die Police ist am Start. Mit dem Frontmann am Sting Roxanne ist bereit, dann aber auch Blondie. Mit Maria und einem Haufen andere Songs mehr, um einfach zurückzulehnen, Schluck zu trinken und schon mal ein bisschen Eisstimmen auf die Siesta. Keine Siesta macht meine Moderationskollegin Tana Ambühl, die begleitet euch dann durch den Mittag. Und jetzt haben wir es 5 ab 10. Danke euch fürs Mitstarten in den heißen Tagen. Mikrofon war Katharina Balzer.
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1: Im Studio ist der Nico Eichwald. Das Schweizer Außendepartement EDA begrüßt das unterzeichnete Friedensabkommen zwischen den USA und dem Iran. Über das geplante morgige Treffen auf dem Bürgenstock können jedoch keine weiteren Details genannt werden, so das EDA. Mittlerweile hat sich auch Israel zum Abkommen geäußert. Medien bezeichneten den Deal als katastrophale Kapitulation. Die Schweizerische Nationalbank SNB belässt den Leitzins bei 0,0%. Damit ändert sich für die Schweizer Bevölkerung vorerst wenig. Dank des Nullzinses bleiben Hypothekarzinsen günstig, schreibt 20 Minuten. Das Sparkonto bleibt vorerst wenig attraktiv. Da aber andere Länder einen höheren Zins haben, könnte der Franken unter Druck geraten. Dies, weil Anlagen im Ausland attraktiver werden, was Kapitalflüsse zur Folge haben könnte. Der Bund warnt ab heute Mittag vor einer markanten Hitzewelle. Für große Teile der Schweiz gilt eine Hitzewarnung der Stufe 3 von 4. In den Kantonen Basel-Stadt und Basel-Land gilt die höchste Hitzewarnstufe. Mary Milanovic.
2: Der Bund sagt kurz gefasst, Schatten suchen, viel trinken und Belastung reduzieren. Weil hohe Temperaturen können gefährlich sein. Bei der höchsten Warnstufe ist beispielsweise das Risiko für Kreislaufbeschwerden gross. Vor allem ältere Personen, Kinder und Kranke müssen besonders schauen. Auch Tiere sollen nicht vergessen gehen. Haustiere brauchen Schatten und Wasser. Und vor allem beim Gassigehen muss man aufpassen, weil der heisse Asphalt die Pfoten verbrennen kann.
1: Die Schweizer Bevölkerung unterstützt großmehrheitlich strengere Kapitalvorschriften für Großbanken. In einer repräsentativen Umfrage von YouGov stimmten ein Viertel einer Verschärfung der Eigenkapitalvorschriften zu. Trotz Bewusstsein für mögliche wirtschaftliche Konsequenzen überwiege der Wunsch nach Stabilität und Risikoreduktion im Finanzsystem. Im Raum steht auch die Möglichkeit, dass die Bank Geschäfte ins Ausland verlagert. In der Schweiz ist die Geburtenrate letztes Jahr weiter zurückgegangen. Allerdings ging die Zahl der Geburten nur leicht zurück und ist somit das vierte Jahr in Folge rückläufig, schreibt das Bundesamt für Statistik. Relativ stabil blieb hingegen die Zahl der Todesfälle. Außerdem wurden in der Schweiz im vergangenen Jahr weniger Eheschließungen und Scheidungen registriert.

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2: Sommerfans, die haben heute aber einen Sechser im Wetterlotto. Es wird nämlich schön heiß.
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2: Ja, heute gibt es einen ganz verrückten Tag. Heute wird es nämlich brutal warm und darum haben wir auch jede halbe Stunde einen guten Tipp gegen die Hitze. Und der erste von heute, das ist der Tipp, um am Morgen eben ganz früh zu lüften. Die Fenster nachher schliessen, die Storren und die Belgen auch noch zu suchen und ja, unnötige Geräte, elektrische Geräte ebenfalls auch noch abschalten. So können wir gut durch die Hitze wählen. Guten Morgen zu euch. Bleibt heiß bis 34 Grad im Kurrital. Unser Tipp, trinken genug, mindestens 1,5 Liter pro Tag und am besten Wasser. Heute ab ins Badi oder einen schönen Bergsee, wenn ihr könnt, und sonst wenigstens einfach ab in den Schatten.
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1: Im Studio ist der Nico Eichwald. Nach der Unterzeichnung eines Friedensabkommens zwischen dem Iran und den USA ändere sich für die iranische Bevölkerung wenig. Das sagt Sagi Golipur, Exil-Iranerin und Mitgründerin vom Verein Free Iran Switzerland. Die Situation für die Menschen im Iran sei weiterhin miserabel.
2: Es hat nichts gebracht. Der Krieg hat nichts gebracht. Es hat nur die Situation der Menschen im Iran noch viel schlimmer gemacht, wie es vorher war.
1: Das Schweizer Außendepartement begrüßt das unterzeichnete Friedensabkommen. Über das geplante morgige Treffen auf dem Bürgenstock könnten jedoch keine weiteren Details genannt werden. Die neuen Europaverträge verändern die politische Mitwirkung von Bundesrat, Parlament, Kantonen und Bevölkerung. Zu diesem Schluss kommt eine Studie im Auftrag der Stiftung für direkte Demokratie. Mit den bilateralen drei lande mehr Macht bei Bundesrat und Verwaltung. Deshalb schlägt die Studie mehr demokratische Mitsprache vor, etwa eine spezielle Europakommission des Parlaments. Die Schweizerische Nationalbank SNB belässt den Leitzins bei 0,0%. Die Schweizer Wirtschaft und der Franken seien trotz weltweiter Unsicherheiten stabil, sagt SNB-Chef Martin Schlegel.
3: Unsere Inflationsprognose ist in der mittleren Frist praktisch unverändert. Sie liegt über den gesamten Prognosezeitraum im Bereich der Preisstabilität.
1: Für die Schweizer Bevölkerung ändert sich vorerst wenig. Hypotheken bleiben günstig, Sparbücher bringen aber weiterhin kaum Ertrag. Da andere Länder ihre Zinsen erhöht haben, werden Anlagen im Ausland attraktiver. Deshalb könnte mehr Geld ins Ausland fließen. Der Nationalrat bringt das Mercosur-Freihandelsabkommen zu Fall, zumindest vorerst. Bauern und Linke haben ihre Zusatzforderungen nicht durchgebracht. Sie verlangten eine Entschädigung von 880 Millionen Franken verteilt über 8 Jahre. Nun muss der Ständerat entscheiden, wie es mit dem Freihandelsabkommen mit Argentinien, Brasilien und Co. weitergeht.
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4: Mit der Selina Rittich, guten Mittag. Nach den Olympischen Winterspielen Milano Cortina Anfangsjahr ist nach wie vor unklar, ob sich die Lombardei finanziell am Bündner Verkehrskonzept beteiligt. Die Bündner Regierung redet von einer offenen Rechnung von über 2,5 Millionen Franken und hat auf Anfrage bestätigt, dass noch keine Zahlung eingegangen ist. Das weitere Vorgehen werde beraten. Das Verkehrskonzept selber hat während des Spiels im Februar funktioniert. Die erwarteten Verkehrsprobleme im Kanton Graubünden sind ausgeblieben. Der Diesentiser Gemeinderat empfiehlt das Nein zur Initiative für den Erhalt der Kunsteisbahn im Zentrum von Tauna. Die Initiative verlangt, dass die Gemeinde Diesentis-Müster über 1 Million Franken in die Sanierung der Eisbahn investiert. Laut der Mitteilung sind die Gründe unter anderem die Kurzsaison für Anlage sowie die Betriebs- und Unterhaltskosten. Darum soll die Eisbahn allenfalls zu einem späteren Zeitpunkt im Rahmen von einer Gesamtsanierung vom Center von Tauna berücksichtigt werden. Ein Gegenvorschlag gibt es nicht. Über die Initiative soll voraussichtlich Mitte Juli abgestimmt werden. Gemeinderatssitzung hat unter anderem auch noch höhere Gäste- und Tourismustaxen beschlossen. Die sollen ab nächstes Jahr eingeführt werden.
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5: Ja, der Sommer ist wieder da. Viel Sonne heute und es ist heiß. Also gut eincremen und viel trinken. Wir sind in der Hitzewelle angekommen, Richtung Süden. Da kann es dann im Laufe des Tages aus den Quellwolken noch einzelne Gewitter geben. Temperaturen heute bei 31 Grad zu Felsberg, 32 zu Schluein und 33 haben wir in Grono. Und auch morgen und am Wochenende, da wird es dann heiß und sonnig. Zwar gegen den Nachmittag und Abend immer wieder auch mal ein Platzregen oder ein Gewitter. Sonst aber weiterhin Sommer. Sommerwetter angesagt und da sind wir dann sicher auch mal froh über eine kleine Abkühlung. Die Chur morgen dann bis zu 34 Grad.
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5: Auf der A13 Sargans Richtung Chur brauchen wir ein bisschen Geduld. Da staut vor Sargans. Bis zu 20 Minuten haben wir dort aktuell Zeitverlust. Sonst aber alles gut. Auf der Strasse vor Südostschweiz. Ich wünsche eine gute und sichere Fahrt. In einem guten Monat da startet das Locarno, das Moon and Stars, Essen, Sommerfeeling und gute Musik auf der Piazza Grande. Und jetzt in der Buchstabensuppe könnt ihr 2 Tickets gewinnen. Und zwar für den 14. Juli, dann sind sie im Programm. Baby. One Republic heizt die Bühne ein, und zwar zusammen mit der Jessie J. Kennen wir von dem hier. Auch Sie könnt ihr dann live sehen, läuten jetzt an und spielen mit 081 255 55 55. 8 Begriffe in 40 Sekunden suchen wir. Und dann gehen die Billets vielleicht schon nächstens zu euch. Moon and Stars am 17. am 14. 7. So, mit One Republic unter Jessie J. 081 255 55 55. Geht's auch Leute mitspielen?
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0: Und zwar zur Laura. Guten Mittag, Laura.
1: Hallo,
0: hoi. Hallo. Hey, du hast noch heute schon Wochenende, gell? Auch wenn es zwar noch nicht Freitag ist. Aber du hast ein ganz spezielles Wochenende, das ansteht. Ein bisschen nervös bist du, glaube ich, schon.
1: Ja, ein bisschen.
0: Erzähl mal schnell. Ja, eben, gell?
1: Ja, Polterabend ist am Wochenende, ja.
0: Polterabend hast du eben dann im September der grosse Tag für dich.
1: Genau.
0: Und du hast keine Ahnung, was jetzt kommt.
1: Nein, ich weiß wirklich gar nicht. Nur wenn ich bereit sein muss und mehr weiß ich nicht.
0: Am 8. Morgen, glaube ich, gell?
1: Ja, genau.
0: Du musst bereit sein. Und deine Kolleginnen haben irgendetwas, irgendwo organisiert?
1: Irgendwo, ja. Keine Ahnung. Ich weiß gar nicht. Nur, dass ich muss bereit
0: sein. Jawohl, jawohl.
1: Alles andere ist eine Überraschung, ja.
0: Ja, das ist sicher ein bisschen komisch, wenn man so keine Ahnung hat, was denn da auf einem zukommt. Aber ich bin mir sicher, die haben etwas richtig, richtig Lässiges für dich geplant. Und,
1: ich glaube auch.
0: Gell, ich würde auch sagen, sind wir dann gespannt. Jetzt spielst du aber zuerst noch eine Runde Buchstabensuppe mit uns und da geht es um 2 Moon and Stars Tickets im Sommer für One Republic und Jessie J. Und damit du natürlich auch noch weißt, wie du an dir kommst, hat dir jetzt Armina schnell die Spielregeln.
2: Genau, Laura, sozusagen ein Hochzeitsgeschenk von uns an dich. Falls du gewünscht, ein bisschen schaffen musst dafür. Du kriegst aber von uns 8 Begriffe. Die fangen alle mit dem gleichen Buchstaben an. Du kriegst für die 8 Begriffe 40 Sekunden Zeit. Die musst du dann einfach erraten, bevor du zu lange überlegen musst. Sagst einfach ganz schnell weiter, dann lösen wir zum nächsten Begriff. Und das Ganze machen wir heute mit dem Buchstaben O, wie Orange zum Beispiel.
1: Ja, das ist gut.
0: Gut, okay, dann starten wir. Erster Begriff ist ein 40 im Frühling.
1: Ostern.
0: Nicht unten.
1: Oben.
0: Ruf man zum Fähnen.
1: Weiter.
0: Eine extrovertierte Person ist.
1: Weiter.
0: Das tun die Ärzte.
1: Weiter.
0: Ein Musikfestival ist auch ein.
1: Open Air.
0: Kein neues Auto.
1: Occasion.
0: Dort hinein legt man Dokumente ab.
1: Ordner.
0: Nicht ganz rund.
1: Oval.
0: Eine Himmelsrichtung.
1: Osten.
0: Ganz ein grosses Meer.
1: Ozean.
0: Ein Frauenname.
1: Ornella.
0: Alte Autos.
1: Oldtimer.
0: Jawohl.
2: Hei, hei, hei.
0: Haben wir so notiert.
2: Da habe ich gerade ein bisschen Angst bekommen dazwischen. Aber du hast dich gerade noch mal eingefädelt. Wir gehen gleich noch mal schnell durch. Tun Ärzte operieren, zum Beispiel, unter anderem, oder halt Chirurgen, Chirurginnen. Eine extrovertierte Person ist offen, zum Beispiel, und rufen zum Fan, ole, ole, und genau das ole können wir dir jetzt auch geben, weil du hast doch noch 10 richtige gemacht.
1: Cool, super.
0: Ja, sauber. Perfekt, das heisst, für dich geht es dann also ans Moon and Stars. Cool, cool. Premiere dann. Ja, super. Hey, danke fürs Mitspielen und wir wünschen dir natürlich ganz, ganz einen lässigen Polteri. Geniesse es.
1: Danke vielmals.
0: Lass es krachen.
2: Viel Spaß.
0: Mach's gut.
2: Tschüss, Laura. Tschüss.

Und da zum Einstimmen haben wir sie jetzt schon mal, One Republic, am 14. Juli dann am Moon and Stars. Und zwei Tickets gibt es dann auch morgen nochmal für euch zum Gewinnen in der Buchstabensuppe nach der 12.

0: 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Alles Wichtige aus dem Sendegebiet gibt's jetzt vor Selina Rettich.
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2: Die Lombardei hat sich bis dato nicht an der Küste vom Bündner Verkehrskonzept beteiligt. Das bestätigt die Bündner Regierung auf Anfrage. Während der Olympischen Winterspiele in Milano Cortina haben knapp 41'000 Besuchende den öffentlichen Verkehr für die An- und Abreise zwischen Zernetz-Müsteier auf und von Livigno gebraucht. Erwartet werden eine Zahlung von über 2,5 Millionen Franken. Die Gemeinde Disentis-Müstier spricht sich gegen eine Initiative zur Erhaltung vom Eisfeld im Zentrum von Taunau aus. Wie es in einer Mitteilung heisst, soll die Eisbahn erst im Rahmen von einer Gesamtsanierung vom Zentrum von Taunau berücksichtigt werden. Die Stimmvolk stimmt voraussichtlich Mitte Juli über die Initiativen ab. Postkundinnen und Kunden des Cercia Prada können ihre Geschäfte ab November im Dorfladen erledigen. Der Verein Dorfladen Cercia Prada übernimmt die Dienstleistungen, die vorher im Poststübli angeboten worden sind. Grund dafür ist eine organisatorische Neuausrichtung für Stadt Chur, wie es in einer Mitteilung heisst.
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0: Ja, es ist eine heisse und sonnige Angelegenheit. Heute, der Sommer, ist definitiv da. Im Süden kann es dann am Nachmittag und auch am Abend mal noch Gewitter kommen. 33 Grad haben wir heute zu Quarten und 31 sind es zu Malanz. Und der Freitag morgen dann auch weiterhin Sommer, Sonne, Sonnenschein. Zur Abkühlung gibt es aber dann im Laufe des Nachmittags und am Abend hier und da auch mal noch Gewitter und einen Platzregen. Bis zu 26 Grad, morgen dann auf der Lenzerheiz.
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0: Wir schauen auf die A13 Sargans Richtung Chur. Da staut es vor Sargans bis zu 20 Minuten. Verlieren dort im Moment. Sonst habe ich aktuell keine Meldungen für euch. Rollt alles störungsfrei auf der Strasse vor Südostschweiz. Guten Donnerstag Mittag mit eurem Radio von hier. Am besten so heute geht den Schatten suchen, geht Glas essen im Body oder auch an der See abkühlen. Mit euch unterwegs hier heute ist Tanne Ambühl. Hallo zusammen.

0: Der bringt Sommerstimmung, alle Farben. Body Talk gehört beim Radio von hier. 12.38 haben wir sitzen. Ja, alle drei Männer sind die Augen auf die Schweizer Nationalbank gerichtet. Dann gibt sie nämlich den Leitzins raus. Heute hat SNB entschieden, nichts am Leitzins umzuschrauben. Stefanie Weiss, was bedeutet das genau für unser Portemonnaie?
1: Die Schweiz bleibt bei der Nullzinspolitik. Heisst, der Leitzins ist immer noch bei 0,0%. Mit dem Leitzins kann die Schweizer Nationalbank steuern, wie stark oder schwach der Franken ist, wie sich die Inflation entwickeln kann, die Mieten ändern könnten und ob sich das Sparen lohnt. Man hätte nichts geändert, weil der Franken genug stabil sei, sagt der SNB-Chef Martin Schlegel.
2: Unsere Inflationsprognose ist in der mittleren Frist praktisch unverändert. Sie liegt über den gesamten Prognosezeitraum im Bereich der Preisstabilität.
1: Das heisst, für die Schweizer Bevölkerung ändert sich jetzt gerade wenig. Die Hypotheken bleiben dank der Nullzinspolitik günstig. Das Sparen auf dem Sparkonto lohnt sich aber weiterhin kaum. Weil die Zinsen in Europa aber steigen, könnte der Franken unter Druck kommen. So ist es attraktiver, sein Geld im Ausland anzulegen, weil man dort mehr Zinsen überkommt. Darum könnte dann Geld von der Schweiz ins Ausland abfliessen. Das grösste Risiko für die Schweizer Wirtschaft sei aber die Weltwirtschaft, sagt Petra Tschudin von der SNB.
3: Insbesondere könnte sich die Lage im Nahen Osten erneut zuspitzen und die globale Wirtschaftsaktivität stärker bremsen. Auch könnte der Aufwertungsdruck auf den Franken wieder zunehmen. Darüber hinaus ist die US-Handelspolitik weiterhin ein Unsicherheitsfaktor.
1: Die SNB beobachtet darum weiterhin die internationale Lage. In 3 Monaten könnte der Leitzins also wieder anders aussehen.

Sie singen über Heimat, gefühlt Liebe zu dem Ort, wo sie aufgewachsen sind und Heimweh, wenn sie mal weg sind. Die elfköpfige Glarner Band Remlers haben sich voll und ganz am Zigerschlitz verschrieben.

0: Ja, und bei so vielen schönen Orten im Glarnerland, welches ist denn jetzt der schönste? Das haben wir vom Johnny von der Remlers wissen.
1: Ja, es ist halt immer wieder schwierig, oder? Es gibt einen Haufen schöne Orte im Glarnerland. Aber ich muss jetzt mal darauf beziehen, von was wir Songs geschrieben haben. Also, das ist sicher das Klöntl oder so. Ja.

0: würde ich jetzt sagen, das ist der unser Hotspot oder das richtigste Ort, wo man Jugenderinnerungen hat. Das drückt sich auch in den Texten aus. Und das ist schon Heimat und ja, Heimat pur.
1: Seit 45 Jahren ist die Band zusammen unterwegs. Was sie in all diesen Jahren dürfen erleben, welche Pannen sie auch schon auf der Bühne hatten und was bei ihnen im Proberaum nicht fehlen darf, das erzählen sie diesen Sonntag im Radio Grischer Tag. Hören könnt ihr das ganze Gespräch am Sonntag nach der 10 Uhr oder auch jederzeit online auf radiogrischer.ch. Und live gesehen könnt ihr sie übrigens am Samstag auf ihrer Lastwagentour, wo sie 6 Konzerte an einem Tag verteilt im ganzen Glarnerland spielen.

0: Sie war ein riesen Star in den 80er vor allem. Wir reden von ihr hier. Kim Wilde, auf einen Haufen Poster und Magazin war sie drauf gewesen und wir haben sie noch vor dem Eis mit Cambodia aus dem 81. Geht als nächstes.
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1: Im Studio der Jonathan Ernst. Die finanziellen Sorgen in der Schweiz nehmen zu. Fast jede zweite Person unter 43 lebt von Lohnzahlung zu Lohnzahlung, schreibt das Beratungsunternehmen Deloitte Schweiz. Auch Erwachsene bis rund 40 kämpfen mit den Finanzen. Viele geben an, aufgrund der finanziellen Situation die Heirat, Familienplanung oder eine Ausbildung aufgeschoben zu haben. Trotzdem sei mehr Ausgewogenheit zwischen Beruf und Privatleben für viele eine bewusste Entscheidung. Die Schweiz liegt insgesamt weit über dem internationalen Durchschnitt. Die Schweizerische Nationalbank SNBB lässt den Leitzins bei 0,0%. Die Schweizer Wirtschaft und der Franken seien trotz weltweiter Unsicherheiten stabil, sagt SNB-Chef Martin Schlegel.
2: Unsere Inflationsprognose ist in der mittleren Frist praktisch unverändert. Sie liegt über den gesamten Prognosezeitraum im Bereich der Preisstabilität.
1: Mit der Nullzinspolitik ändert sich für die Bevölkerung vorerst wenig. Hypotheken bleiben dank des tiefen Zinsniveaus günstig, Sparbücher bringen aber weiterhin kaum Ertrag. Da andere Länder ihre Zinsen erhöht haben, werden Anlagen im Ausland attraktiver. Deshalb könnte mehr Geld ins Ausland fließen. Die neuen Europa-Verträge verändern die politische Mitwirkung von Bundesrat, Parlament, Kantonen und Bevölkerung. Zu diesem Schluss kommt eine Studie im Auftrag der Stiftung für direkte Demokratie. Mit den bilateralen drei lande mehr Macht bei Bundesrat und Verwaltung. Deshalb schlägt die Studie mehr demokratische Mitsprache vor, etwa eine spezielle Europakommission des Parlaments. Die Gehirnaktivität autistischer Kinder unterscheidet sich je nach Sprachvermögen. Wie eine Studie der Universität Genf zeigt, können bestimmte Muster auf künftige Schwierigkeiten hindeuten. Ein besseres Verständnis der Hirnentwicklung könnte helfen, die spezifischen Bedürfnisse von Kindern früher zu erkennen, betonen die Forschenden. Die größten Unterschiede zu typisch entwickelnden Kindern fanden sich bei den sogenannten Gamma-Wellen, die an der Informationsverarbeitung und der Sprache beteiligt sind.
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3: Mit der Selina Rettich, guten Mittag. Nach den Olympischen Winterspielen Milano Cortina Anfangsjahr ist nach wie vor unklar, ob sich die Lombardei finanziell am Bündner Verkehrskonzept beteiligt. Die Bündner Regierung redet von einer offenen Rechnung von über 2,5 Millionen Franken und hat auf Anfrage bestätigt, dass noch keine Zahlung eingegangen ist. Das weitere Vorgehen werde ich beraten. Das Verkehrskonzept selber hat während des Spiels im Februar funktioniert. Die erwarteten Verkehrsprobleme im Kanton Graubünden sind ausgeblieben. Der Diesentiser Gemeinderat empfiehlt das Nein zur Initiative für den Erhalt der Kunsteisbahn im Zentrum von Tauna. Die Initiative verlangt, dass die Gemeinde Diesentis Müstair über 1 Million Franken in die Sanierung der Eisbahn investiert. Laut der Mitteilung sind die Gründe unter anderem die Kurzsaison für Anlage sowie die Betriebs- und Unterhaltskosten. Darum soll die Eisbahn allenfalls zu einem späteren Zeitpunkt im Rahmen von einer Gesamtsanierung vom Center von Tauna berücksichtigt werden. Ein Gegenvorschlag gibt es nicht. Über die Initiative soll voraussichtlich Mitte Juli abgestimmt werden. Gemeinderatssitzungen hat unter anderem auch noch höhere Gäste- und Tourismustaxen beschlossen. Die sollen ab nächstes Jahr eingeführt werden.
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4: Der Sommer ist da, Sonne pur heute und es ist heiss. Die Hitzewelle hat auch die Südostschweiz erreicht. Nur Richtung Süden, da kann es dann im Laufe des Tages aus den Quellwolken noch einzelne Gewitter geben. Also dort könnt ihr auch mal kurz nass werden. 31 Grad heute in Felsberg, 32 sind es in Schluein und 33 in Grono. Ja, und am Morgen, da geht es dann weiter mit viel Sonne. Gegen den Nachmittag und am Abend dann auch immer wieder mal ein Platzregen oder kurzes Gewitter. Aber sonst nochmal richtig Sommerwetter. Temperaturen dann im Laufe des Tages bei 34 Grad in Chur.
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4: Auf der A13 Sargans Richtung Chur, da stockt im Moment bei Sargans wegen Verkehrsüberlastung ein paar Minuten hinter dort länger. Sonst soweit, alles gut auf der Strasse von Region, fahren Sie vorsichtig.

Der Donnerstag mit Radio Grieche. Schön sind ihr da. Schön sind ihr da. Wir nehmen euch mit. Katy Perry kommt jetzt doch auch noch. Wir nehmen euch mit durch den Nachmittag.

0: Corfu, Griechenland. Hat sicher warm.
1: Die Rennferien ist Griechenland ganz cool, ja.
2: Wahrscheinlich auf Portugal.
3: Ja, so ein bisschen in der Schweiz oder Italien.
4: Bald ist Ferienzeit und wir verreisen diese Woche an ganz verschiedene beliebte Ferienorte zusammen mit Jessica Caprez und meiner Moderationskollegin Nicole Färber. Und heute gehen wir weit, weit weg.
5: Konnichiwa! Konnichiwa!
6: Konnichiwa!
4: Das ist Jessica Caprez, sie ist Reisefachangestellte vom Reisebüro Capricorn. Und ja, wir steuern diese Woche die verschiedenste Feriendestinationen an. Wir sind schon in Italien, wir sind in Griechenland, wir sind
6: In Spanien.
4: Und heute müssen wir ein bisschen länger im Flieger hocken. Und eben, konnichiwa, wir sind in Japan.
6: Genau, wir fliegen auf Japan. Wir landen in Tokio. Gehen wir gerade zum ersten Thema und das ist das Trinkgeld in Japan. Das geht gar nicht.
4: Oha.
6: Ja, würde man nicht denken, es sind so höfliche Leute, sie machen für dich ja alles, sie verbeugen sich ja die ganze Zeit und dann willst du etwas geben, aber nein, das gilt als unhöflich. Es ist mehr, wenn wir zufrieden sind mit den Leistungen, dass wir sie so zeigen, aber nicht mit Geld.
4: In Japan darf man kein Trinkgeld geben, aber man darf schlürfen.
6: Ja, und so laut wie möglich, weil dann ist der Koch unhappy. Also, und Japan ist nicht nur Sushi, Japan ist auch Ramen-Nudeln, also Nudelsuppe und sensationell.
4: Was sollte man jetzt nicht gerade in Japan machen? Hast du da so ein, zwei Beispiele?
6: Ja, so einfache Sache ist zum Beispiel nicht laut sein in den öffentlichen Räumen oder in den öffentlichen Verkehrsmitteln, dass man halt lieber die Kopfhörer nimmt, dass man nicht das Telefon auf laut hat und mit jemandem schwätzt, das haben sie also ungern. Und man sollte nicht zu laut die Nase putzen. Also eigentlich eine Faustregel ist, was so ein bisschen die Leute, wo mehrere Leute auf einem Haufen sind, was einem so stört, sollte man nicht machen.
4: Okay.
6: Auch eine schöne Tradition sind die traditionellen japanischen Häuser, die sogenannten Ryokans. Dort ist klar, man zieht Schuhe raus, bevor man reingeht. Das ist zum Beispiel in Spanien nicht so. Die Spanier, die laufen ins Haus, also die Spanier, die laufen ins Haus rein mit Schuhen und sind auch den ganzen Tag mit Schuhen daheim.
4: Okay. Dann sage ich Arigato, danke, Jessica Caprez.
6: Bitte, das weiss ich nicht so, aber ich würde mich jetzt verbeugen von dir und lächeln.
0: Corfu, Griechenland, hat sicher warm.
1: Die Rennferien ist Griechenland ganz cool, ja.
2: Wahrscheinlich auf Portugal.
3: Ja, so ein bisschen in der Schweiz oder Italien.

0: Und jetzt den geht noch Musik von Starship. Den spielen wir gleich in den nächsten Moment noch vor der halben zwei.
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0: Jetzt wird's dann gleich 13:30, das ist das Radio von da und es ist eine heiße und sonnige Angelegenheit. Der Sommer, der ist da.
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0: Ja, wie gesagt, ganz viel Sonne haben wir heute im Süden. Da kann es dann im Verlauf vom Nachmittag und am Abend mal noch das ein oder andere Gewitter geben. Temperaturen heute bei 33 Grad Quarta und 31 haben wir zu Malanz. Und auch der Freitag morgen dann, der schreit noch Sommer. Zur Abkühlung gibt es dann im Laufe vom Nachmittag und auch am Abend mal noch einen Platzregen. Sonst aber auch morgen dann also nochmal sonnig und sommerlich. Temperaturen dann bei 26 Grad auf der Lenzerheide.
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0: Auf der A13 Sargans Richtung Chur. Da haben wir stockenden Verkehr bei Sargans. Es geht ein bisschen länger, über 10 Minuten. Verlieren wir dort im Moment wegen Verkehrsüberlastung. Sonst aber alles gut im Moment. Halb zwei ist es jetzt. Wir begleiten euch hier mit guter Musik durch den Nachmittag. Kommt jetzt von Matt Sheeran.

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0: Ich wohne im Sousabuel in Chur, wo man 4 Monate lang im Winter zwar keine Sonne hat, dafür ist der Sommer umso schöner. Und ich habe eine Terrasse, wo ich die Halbstadt Chur gesehen. Und das ist so mein Rückzugsort, wo ich sehr viel Zeit draussen verbringe. Sonst einmal dort bin und ein bisschen Musik hören und eine rauchen, ist die Welt eigentlich schön ordentlich. Je schöner das Wetter ist, desto besser. Und darum meine Terrasse und darum hat der auch einen ganzen Song gewidmet gekriegt. Und der Sinn vom Song ist indirekt auch so ein bisschen, ich muss gar nicht immer in die Ferien gehen, ich habe ja meine Terrasse, dort ist es genug schön.
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2: Musik von da, meine Terrasse, der Liv und Trilarius spielen wir jetzt für euch.

Cliff und Hilarius mit «Meine Interesse», der Hit vom Tag. Und morgen gibt es außerdem eine Ladung neue Musik vom Liv. Sein neuestes Soloalbum «Essenz» kommt raus, 20 Jahre nach seinem Debütalbum «Abgrund».

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1: Im Studio der Jonathan Ernst. Atomkraftwerke sollen in der Schweiz wieder gebaut werden können. So will es nach dem Bundesrat und dem Ständerat nun auch der Nationalrat. Er hat heute den Gegenvorschlag zur Blackout-Initiative angenommen. Falls dieser auch die letzte parlamentarische Hürde meistern würde, gilt ein Urnengang als sicher. Linksgrün hat bereits ein Referendum angekündigt. Das letzte Wort wird also das Stimmvolk haben. Der Konsumentenschutz wirft der Post Greenwashing vor. Die Stiftung kritisiert, dass die Post weiterhin mit dem Begriff klimaneutral werbe, obwohl dieser irreführend und gesetzeswidrig sei. Die Post weist die Vorwürfe zurück. Sie betont, dass sie ihre Fahrzeugflotte laufend elektrifiziere und ihre Kommunikation bereits angepasst habe. Laut der Post sind weitere Änderungen geplant. Seit Anfang 2025 ist sogenanntes Greenwashing, also das Werben mit irreführenden Klimaangaben, ausdrücklich verboten. Der Bundesrat soll im Nahostkonflikt mehr Engagement zeigen. Dies verlangt nach dem Ständerat nun auch der Nationalrat. Die beiden Räte möchten unter anderem, dass sich die Schweiz aktiver für einen Friedensprozess in Nahost einsetzt. Zudem soll in den UNO-Gremien eine dringliche Resolution eingebracht werden für einen raschen und ungehinderten Zugang zum Gazastreifen. Die Gehirnaktivität autistischer Kinder unterscheidet sich je nach Sprachvermögen. Wie eine Studie der Universität Genf zeigt, können bestimmte Muster auf künftige Schwierigkeiten hindeuten. Ein besseres Verständnis der Hirnentwicklung könnte helfen, die spezifischen Bedürfnisse von Kindern früher zu erkennen, betonen die Forschenden. Die größten Unterschiede zu typisch entwickelnden Kindern fanden sich bei den sogenannten Gamma-Wellen, die an der Informationsverarbeitung und der Sprache beteiligt sind. Die italienische Radrennfahrerin Elisa Longo-Borghini hat die zweite Etappe der Tour de Suisse über 105 Kilometer mit Start und Ziel in Locarno gewonnen. Sie übernahm damit auch die Führung in der Gesamtwertung. Mit Steffi Haberlin als Dritte schaffte es eine Schweizerin auf das Podest.
2: Wetter. Ja, der Sommer ist wieder da, viel Sonne heute und es ist heiß. Gegen den Süden, da kann es dann im Laufe des Nachmittags aus der Quellwolke mal ein paar Gewitter geben. 31 Grad heute in Felsberg, 32 in Schluein und 33 sind es in Grono. Und am Morgen, da bleibt es dann weiterhin heiß mit viel Sonnenschein. Erst gegen den Nachmittag und auch am Abend kann es dann mal nass werden. Immer wieder mal ein Gewitter, das da durchzieht. Zu Chur dann morgen im Laufe des Tages bis zu 34 Grad.
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2: Und dann schauen wir zuerst auf die A13. Es ist ganz richtig. Chur bis Argans haben wir stockenden Verkehr wegen Überlastung. Dort brauchen wir also ein bisschen Geduld. Und dann haben wir noch einen Hinweis. Im Prättigau im Gebiet Schiers-Küblis fliegt heute den ganzen Tag ein Super-Puma-Helikopter hin und her. Das etwa in 90 Meter Höhe über dem Boden. Der Heli misst Radioaktivität am Boden. Die Messflüge finden jedes Jahr statt und darum kann es dort heute am Nachmittag mal ein bisschen lauter werden. Ich wünsche auf der Straße unterwegs eine gute und sichere Fahrt.
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2: Die nächste halbe Stunde wartet jetzt Musik aus der Schweiz, unter anderem mit dem Ritchie. Und noch mehr haben wir jetzt bereit. Wir starten aber mit Musik auf Romanisch von Lyrica Sanalas. Schönen Nachmittag wünsche ich.
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1: Im Studio der Jonathan Ernst. Atomkraftwerke sollen in der Schweiz wieder gebaut werden können. So will es nach dem Bundesrat und dem Ständerat nun auch der Nationalrat. Er hat heute den Gegenvorschlag zur Blackout-Initiative angenommen. Falls dieser auch die letzte parlamentarische Hürde meistern würde, gilt ein Urnengang als sicher. Linksgrün hat bereits ein Referendum angekündigt. Das letzte Wort wird also das Stimmvolk haben. Der Konsumentenschutz wirft der Post Greenwashing vor. Die Stiftung kritisiert, dass die Post weiterhin mit dem Begriff klimaneutral werbe, obwohl dieser irreführend und gesetzeswidrig sei. Die Post weist die Vorwürfe zurück. Sie betont, dass sie ihre Fahrzeugflotte laufend elektrifiziere und ihre Kommunikation bereits angepasst habe. Laut der Post sind weitere Änderungen geplant. Seit Anfang 2025 ist sogenanntes Greenwashing, also das Werben mit irreführenden Klimaangaben, ausdrücklich verboten. Die Stadt Krenchen hat ab sofort keine Stadtpräsidentin mehr. Das Bundesgericht hat die Wahl von Susanne Sali vom Herbst aufgehoben, Urs Hofstetter.
2: Susanne Sali hat bei der Wahl ins Krenchener Stadtpräsidium nur 2 Dutzend Stimmen mehr gemacht als ihre Konkurrent. Ein Stimmbürger hat dann Beschwerden eingereicht und verlangt, dass die Wahl wiederholt wird. Und tatsächlich sind Unregelmäßigkeiten auftaucht. Zum Beispiel ist der Briefkasten von der Stadt vor dem Abstimmungssonntag erst am Sonntagmorgen geleert worden, statt schon um Mitternacht. Das Bundesgericht hat die Stadtbewahl jetzt annulliert. Die Glaubwürdigkeit vom Wahlergebnis sei schwerwiegenderweise erschüttert. Die Stadt Krenchen muss jetzt die Wahl wiederholen. Bis dorthin werden Susanne Sali ihre Geschäfte von Patrick Cosa weitergeführt, wo bei der Stadtbewahl im September noch ganz knapp verloren hat.
1: Forscherinnen und Forscher wollen Fische vor dem Hitzetod bewahren. Ein neues Frühwarnsystem für Schweizer Flüsse soll künftig anzeigen, wo den Fischen Hitzestress droht, und das bis zu 3 Wochen im Voraus. Das teilt die Eidgenössische Forschungsanstalt für Wald, Schnee und Landschaft mit. Fische können sich nicht selbst abkühlen. Wird es zu heiß, sterben sie. Die italienische Radrennfahrerin Elisa Longo-Borghini hat die 2. Etappe der Tour de Suisse über 105 Kilometer mit Start und Ziel in Locarno gewonnen. Sie übernahm damit auch die Führung in der Gesamtwertung. Mit Steffi Haberlin als Dritte schaffte es eine Schweizerin auf das Podest.

0: Ganz schönen Nachmittag mit Radio Grischen. Und für all die, die jetzt schon zu heiß sind, gehen wir weg von der prallen Sonne an einen bisschen kühleren Ort.
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0: Das Museum ist heute viel mehr als so ein paar Vitrinen und alte Gegenstände, die rumliegen. Im Museum Regional sur Selva wird die Geschichte interaktiv und für alle Generationen erlebbar. Das mit Tonbild und vielen Überraschungen. Heute schaut Jessica Capretz einmal ganz genau her, was es im vierten Stock vom Museum alles Neues gibt.
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3: Eben, die Leute verlangen heute natürlich etwas anderes, wenn sie in eine Ausstellung gehen vom Museum. Es muss ein Erlebnis sein. Und das Interaktive, das ist auch etwas, was die Leute sich heute gewöhnt sind. So medialastig, wie wir unterwegs sind mit den Handys und so. Wir haben in der neuen Ausstellung einen Haufen Stationen, wo man eben sich kann einbringen kann, wo man mitmachen kann, wo man die Meinung platzieren kann.
2: In der Kamera im Museum bleibt aufwärts ein Julf Kandrian Schkuel auf seinen Jeklin Kandrian ein Archiv der Migration. Quelle Kamera hat ein ultimativ Niveau der Interaktivität und Partizipation. Mal so der Letzte entscheidet aus der Mail.
4: Was Jessica Gebrez im Museum sonst noch erlebt hat, könnt ihr jederzeit online nachlesen auf radiogriesche.ch/sendungen.
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1: Im Studio der Jonathan Ernst. In der Schweiz soll der Bau neuer Atomkraftwerke wieder möglich werden. Dieser Meinung ist nach dem Bundesrat und dem Ständerat nun auch der Nationalrat. Er hat den Gegenvorschlag zur Blackout-Initiative angenommen. Umstritten war dabei unter anderem die Frage der Finanzierung. Eine Minderheit kritisierte, dass noch unklar sei, wer die Kosten für neue AKW-Projekte tragen würde. Dies sei zentral für eine seriöse Debatte, sagt der Bündner SP-Nationalrat Jun Pult.
2: Die Forschung zeigt, dass gerade der Bau neuer Atomkraftwerke weltweit mit sehr hohen finanziellen Risiken verbunden ist.
1: Linksgrün hat bereits ein Referendum angekündigt. Das letzte Wort wird das Stimmvolk haben. Die Schweiz soll zivile Opfer aus Gaza aufnehmen. Das verlangen zahlreiche Unterzeichnerinnen und Unterzeichner eines entsprechenden Appells an den Bundesrat. Die Personen aus Gesundheit, Politik, Wirtschaft und Kultur zeigen sich entsetzt über die anhaltend schwierige Lage im Gazastreifen. Der Bundesrat soll zudem ausdrücklich erklären, dass die israelische Regierung mit gezielten Sanktionen rechnen müsse, wenn sie ihre Praktiken nicht ändert. Die Schweiz ist nicht mehr das wettbewerbsfähigste Land der Welt. Sie ist im neuesten Ranking des Lausanner Wirtschaftsinstituts IMD auf Platz 3 abgerutscht. Verantwortlich dafür sind unter anderem die geopolitischen Spannungen im vergangenen Jahr, die besonders europäischen Staaten zugesetzt hätten. Neuer Spitzenreiter in Sachen Wettbewerbsfähigkeit ist Singapur, gefolgt von Hongkong. Je nach Alter, Staatsangehörigkeit und Wohnort kann der Preisunterschied bei einer Autoversicherungsprämie über 8000 Franken ausmachen. Konkret zahle ein junger Lenker mit 18 Jahren bei gleicher Deckung und demselben Versicherer im Durchschnitt 155% mehr als ein älterer Lenker mit 70 Jahren, teilt das Vergleichsportal bonus.ch mit. Noch stärker schlägt die Staatsangehörigkeit zu Buche. Im Durchschnitt zahle ein 18-jähriger Junglenker mit einer Niederlassungsbewilligung C und kosovarischer Herkunft 63% mehr als ein gleichaltriger Schweizer.
3: Das Wetter. Heute kann es hier an einem Teilort, vor allem im Süden, mal immer wieder ein Gewitter geben, aus aber einen sommerlichen und sonnigen Abend, wo uns hier bevorsteht. Perfekt eigentlich für einen Grillabend. 28 Grad sind im Moment noch zu Chur und auch morgen Freitag und am Wochenende geht es dann in dem Stil weiter. Viel Sonne und Hitze begleitet uns durch die Tage. An der Nachmittag und am Abend könnte es dann immer wieder kurz einmal nass werden mit Platzregen und Gewitter. Temperaturen morgen dann Sardez bis 27 Graz, Los Dallo 29 und zum Prada gibt es bis zu 32.
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3: Und da habe ich einen Hinweis. Wegen Radioaktivitätsmessungen ist heute ein Super Puma Helikopter im Einsatz. Die fliegen 90 Meter oben am Boden. Das betrifft vor allem die Region im Prättigau, Schiers, Küblis. Sonst rollen tut soweit alles störungsfrei auf der Strasse vor Südostschweiz. Ich wünsche eine gute und sichere Fahrt.
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3: Ja, heute Abend gilt es ernst für die Schweizer Nazi, das zweite Gruppenspiel gegen Bosnien am 9. Und da sollten jetzt schon langsam einmal die drei Punkte her, oder? Wir haben mit einem Bündner geredet, der in der Schweiz, aber auch in Bosnien daheim ist und wie das Ganze für ihn ist und für wer sein Herz denn heute Abend schlägt, das erzählen wir hier gleich nach den nächsten zwei. Schön, sind wir

0: Heute Abend am 9. gilt es ernst für die Schweizer Fussball-Nazi. Das zweite Gruppenspiel steht an gegen die möglicherweise stärkste Gegner in dieser Gruppe, nämlich Bosnien. Ja, beide Teams haben zum Auftakt unentschieden gespielt. Verloren ist also für beide noch nichts. Jemand, der das Spiel quasi doppelt verfolgt, ist Aldin Alic. Der 28-jährige Bündner hat einen Schweizer Pass, aber auch bosnische Wurzeln. Der Beitrag von Livio Biondini.
1: Wenn der Aldin Alic über Bosnien und Schweiz gleichzeitig redet, merkt man, sein Herz schlägt 50-50. Sein Lebensmittelpunkt ist hier in Chur, seine Eltern wohnen in Bosnien. Er redet besser Deutsch als Bosnisch, wenn er sagt, aber ist 4 von 5 Ferienwochen drinnen in der anderen Heimat in der Ferien. Neben der Familie, seiner Frau, seinem Hund und der Musik ist Fußball ein grosser Teil vom Leben von Aldin.
2: Ich bin ein sehr grosser Schalke-Fan. Ich fahre auch oft auch 8 Stunden zum Match schauen. Ja, es ist schon mein Leben. Ich bin von klein auf, auch wegen meinem Vater, auf den Platz gezerrt worden quasi. Ich habe als Kind mit Fußball schon und Ball gepennt.
1: Er verbindet das mit viel Freude und vielen Emotionen. Und die Emotionen hat der Aldin für Schalke 04, wo mit dem Edin Dzeko unter anderem ein bosnischer Nationalheld spielt, mit der Schweizer Nazi und mit der bosnischen Nationalmannschaft. Wo der sich für die WM qualifiziert hat, sei sehr speziell gewesen. Er selber hätte die Entscheidung aber nicht können schauen.
2: Als wir gegen Wales das erste Playoff-Spiel hatten, sind wir auch in die Verlängerung und ins Penaltyschüsse. Das Penaltyschüsse habe ich nicht können schauen. Ja. Ich habe meinen Hund genommen und ich bin raus spazieren mit ihm. Und irgendwann hat meine Frau mir angerufen, mir Video gezeigt und gesagt, wir haben es geschafft. Mitten im Rheinquartier auf den Boden geht, meinen Hund genommen, anfangen zu brüllen, also wirklich.
1: Auch das entscheidende Spiel gegen Italien sei gleich abgelaufen. Auch dort sei er rausgelaufen mit dem Hund und dann wieder das Telefon für Frau gekriegt. Nachher sei er heimgesäckelt, den Eltern angerufen und bis am Morgen um 5 Uhr all die Bilder angeschaut. Der Aldin ist aber weder nur für Bosnien oder nur für die Schweiz. Er könne bei dem Spiel eigentlich nur gewinnen und hoffe gleichzeitig auf ein Unentschieden. Das bringe beiden noch etwas.
2: Ich bin in der Schweiz geboren, ich habe jedes Mal genau gleich für die Schweiz mitgefiebert und Tränen vergossen und alles. Mein Herz ist rot-weiss und blau-gelb.
1: Eigentlich hätte er auch ein zweiteils Shirt machen, wie er sagt. Halb Schweiz, halb Bosnien. Aber er hat es nicht über das Herz gebracht, eines von diesen zwei Shirts auseinanderzuschneiden. Er denke, Bosnien übersteigt die Gruppenphase und das sei schon ein Erfolg. Und die Schweiz schaffe es im Viertelfinal. Am liebsten hätte er ein Final oder ein weiteres Spiel in der K.O.-Phase zumindest zwischen den zwei Nationen. Denn wie gesagt, er selber könnte dabei nur gewinnen.
0: Der Livio Biondini über den Aldin Alic, der 2 Herzen in der Brust hat und heute Abend für beide Teams fans. Am 9. ist dann Abpfiff zwischen der Schweiz und Bosnien. Und weil der Aldin auch als Chile Musik macht, gibt es jetzt Musik von hier. Wir hören rein, hier ist er mit «Sie sagen».

Musik aus der Region vom Chillen. Sie sagen, es gehört beim Radio von da. Wir machen weiter mit Purple Disco Machine Paradise. Ich wünsche einen schönen Donnerstag weiterhin.

0: Wenn ihr das Wochenende etwas planen, dann denkt einfach an das heiße Wetter. Viel trinken mit einpacken, Sonnencreme einschmieren, auch wenn ihr die Open-Air-Saison einläutet. Morgen und am Samstag ja dann das Bad Ragaz, das Quellrock. Da spielt auch er. Der John Gregory neben vielen anderen mit dabei am Samstag, den am Viertel ab 8 Uhr auf der Hauptbühne. Und wir haben jetzt dann geht's da noch vor der halben 5
1: Uhr. 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

0: Mit dem Tom Gregory sind wir hier unterwegs beim Radio von hier an dem Donnerstag, 18. Juni. Jetzt wird es dann gleich 4:30 Uhr.
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0: Ja, der Donnerstagabend, genau, und auch der Abend, der mit viel Sonnenschein und ja, es ist heiss, 28 Grad im Moment noch zu Chur. Im Süden da haben wir stellenweise mal noch ein paar Quellwolken mehr, auch mit Gewitter, dann im Verlauf vom Abend und auch morgen am Nachmittag und gegen den Abend kommt es immer wieder mal von oben runter, aber sonst dann auch die nächsten Tage gut eincremen und gut abkühlen. Es gibt nämlich nochmal viel Sonne und heisse Temperaturen, 22, 32 Grad morgen, dann zu Bonaduz und auch 32 gibt es in Neffels.
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0: Und da habe ich aktuell keine Meldungen für euch. Freie Fahrt auf der Strasse vom Sendegebiet. Ihr habt nie grössere Störungen oder Stocker. Wir gehen in den Endspurt vor dem Wochenende. Heute ist ja quasi schon der kleine Freitag. Und den gilt jetzt nur noch morgen, den zu bewältigen. Ich bin Hanna und begleite euch da heute in der Abend.

0: Bären auf meiner Terrasse.
1: Ich wohne im Sousabuel in Chur, wo man 4 Monate lang im Winter zwar keine Sonne hat, dafür ist der Sommer umso schöner. Und ich habe eine Terrasse, wo ich die Halbstadt Chur gesehen. Und das ist so mein Rückzugsort, wo ich sehr viel Zeit draussen verbringe. Sonst, weil ich dort bin und ein bisschen Musik höre und eine rauche, ist die Welt eigentlich schön ordentlich. Je schöner das Wetter ist, desto besser. Und darum meine Terrasse. Und darum hat der auch einen ganzen Song gewidmet gekriegt. Und der Sinn vom Song ist indirekt auch so ein bisschen, ich muss gar nicht immer in die Ferien gehen. Ich habe ja meine Terrasse. Dort ist es genug schön.
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Meine Terrasse, der Hit vom Tag, der Liv und der Hilarius. Morgen gibt es dann übrigens ein neues Album vom Liv. Rund 20 Jahre nach seinem Debütalbum erscheint morgen Essenz, also dann ganz neue Musik von ihm. Und der hier, der hat schon ein paar Jahre auf dem Buckel. Aus dem 95, Take That, Back for Good. Und mit dem schicken wir euch in Feierabend.

0: Viel und hitzig ist sie in den letzten Wochen diskutiert worden. Keine 10 Millionen Schweiz Initiative vor SVP. Am Sonntag ist sie dann vom Schweizer Stimmvolk abgelehnt worden. Das heute bei uns Thema nach der 5 Livia Jungo.
1: Ja, und wie es immer so ist, bei Abstimmungen ärgert das Ergebnis die einen und freut dafür die anderen. Und freuen tut sich das mal zum Beispiel der Bündner Gewerbeverband, der im Vorfeld gehofft hat, dass die Initiative abgelehnt wird. Laut dem Direktor Maurus Blumenthal sind die Bündner Unternehmen sehr auf ausländische Arbeitskräfte angewiesen.
2: Vom Hausarzt über die Industrie, Tourismus, Baugewerbe sind alle auf ausländische Fachkräfte angewiesen. Und wenn man anschaut, gerade die Baubranche, Tourismusbranche, aber auch in der Industrie, da ist man auf Zuwanderung angewiesen. Und wir in Graubünden haben ja auch eine gesunde, gute Zuwanderung.
1: Aber ob es mit der Ablehnung von dieser Initiative wirklich gegessen ist und welche Herausforderungen sich Bündner Unternehmen in Zukunft stellen müssen,
0: das hören wir in wenigen Minuten hier bei uns auf Radio Grischa im Infokompakt.

0: Ja, von da bald wird's 5, da gibt's aber vorher noch ganz neue Musik von Taylor Swift. Und zwar hat er hier «I knew it, I knew you», ganz neue Musik also. Mit dem hat sie auch schon Rekord in den Charts geknackt. Und den gibt's da gleich in den nächsten Augenblick.
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1: Im Studio der Jonathan Ernst. In der Schweiz soll der Bau neuer Atomkraftwerke wieder möglich werden. Dieser Meinung ist nach dem Bundesrat und dem Ständerat nun auch der Nationalrat. Er hat den Gegenvorschlag zur Blackout-Initiative angenommen. Umstritten war dabei unter anderem die Frage der Finanzierung. Eine Minderheit kritisierte, dass es noch unklar sei, wer die Kosten für neue AKW-Projekte tragen würde. Linksgrün würde sich querstellen, sagt der Solothurner SVP-Nationalrat Christian Imark.
2: Ihnen geht es darum, die Aufhebung des Neubauverbots zu verzögern, die Aufmerksamkeit auf Nebenschauplätze zu lenken und letztlich den gesamten Gegenentwurf komplett zu versenken.
1: Linksgrün hat bereits ein Referendum angekündigt. Das letzte Wort wird das Stimmvolk haben. Die Schweiz soll zivile Opfer aus Gaza aufnehmen. Das verlangen zahlreiche Unterzeichnerinnen und Unterzeichner eines entsprechenden Appells an den Bundesrat. Die Personen aus Gesundheit, Politik, Wirtschaft und Kultur zeigen sich entsetzt über die anhaltend schwierige Lage im Gazastreifen. Der Bundesrat soll zudem ausdrücklich erklären, dass die israelische Regierung mit gezielten Sanktionen rechnen müsse, wenn sie ihre Praktiken nicht ändert. Die Schweiz ist nicht mehr das wettbewerbsfähigste Land der Welt. Sie ist im neuesten Ranking des Lausanner Wirtschaftsinstituts IMD auf Platz 3 abgerutscht. Verantwortlich dafür sind unter anderem die geopolitischen Spannungen im vergangenen Jahr, die besonders europäischen Staaten zugesetzt hätten. Neuer Spitzenreiter in Sachen Wettbewerbsfähigkeit ist Singapur, gefolgt von Hongkong. Je nach Alter, Staatsangehörigkeit und Wohnort kann der Preisunterschied bei einer Autoversicherungsprämie über 8000 Franken ausmachen. Konkret zahle ein junger Lenker mit 18 Jahren bei gleicher Deckung und demselben Versicherer im Durchschnitt 155% mehr als ein älterer Lenker mit 70 Jahren, teilt das Vergleichsportal bonus.ch mit. Noch stärker schlägt die Staatsangehörigkeit zu Buche. Im Durchschnitt zahle ein 18-jähriger Junglenker mit einer Niederlassungsbewilligung C und kosovarischer Herkunft 63% mehr als ein gleichaltriger Schweizer.
3: Das Wetter. Ja, Richtung Süden, da kann es heute mal zwischendrin noch Gewitter, sonst aber einen sommerlichen und sonnigen Abend, der uns bevorsteht. Morgen Freitag und dann auch am Wochenende geht es ziemlich ähnlich weiter. Viel Sonnenschein und heisse Temperaturen an den Nachmittag und gegen Abend. Da könnte es dann auch immer wieder mal kurz nass werden mit Blattregen und Gewitter. Also dann zwischendurch doch mal noch eine kleine Abkühlung. Zartez morgen dann 27 Grad, Lostallo 29 und in Sommerprada gibt es bis zu 32.
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3: Und da kommt so langsam der Feierabendverkehr auf einen Teilort. Ihr braucht ein bisschen Geduld. Langsam die Chur an der Masanterstrasse Richtung Chur-Nord. Und auch im Glarnerland fährt es an Stocken, dort zwischen Nevels und Netstel.
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3: Kurz nach der 5, das ist das Radio von hier. Wir geben euch das Aktuellste aus der Südostschweiz mit in den Donnerstag-Feierabend. Die Info kompakt, dann geht es nachher in dieser halben Stunde. Schön sind ihr da.

0: Pillow Talk. Musik vor El, jetzt den Gat 10 ab 5.
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2: Die Initiative «Kei 10 Millionen Schweiz» ist letzten Sonntag vom Schweizer Stimmvolk abgelehnt worden. Während das die einen freut, ärgert es die anderen. Wir haben beim Bündner Gewerbeverband nachgefragt, was sie von dem Abstimmungsresultat halten und was es für den Bündner Arbeitsmarkt genau bedeutet. Und die Festivalsaison ist mittlerweile in vollem Gange und nicht nur dort wird gefestet. Auch in Glarus wird am Stadtfest ab morgen so richtig gefeiert. Das Besondere daran, das Stadtfest findet das erste Mal seit genau 30 Jahren wieder statt. Was euch dort genau erwartet, das hören wir in wenigen Minuten hier in unserem Infokompakt. Am Mikrofon ist für euch heute Livia Jungo. Die Nachhaltigkeitsinitiative «Kei 10 Millionen Schweiz» von SVP ist abgelehnt worden. Das freut der Bündner Gewerbeverband. Charlotte Kösling hat vom Direktor Maurus Blumenthal wissen, was der Entscheid für den Bündner Gewerbe bedeutet und ob das Nein sie überrascht hat.
3: Wir sind davon ausgegangen, dass am Schluss die Argumente, die dagegen gesprochen haben, mehr ziehen und sind entsprechend auch sehr zufrieden, dass es abgelehnt worden ist.
4: Was bedeutet das Nein jetzt für die Bündner Unternehmen?
3: Dass es sicher, wenn es um Rekrutierung von ausländischen Fachkräften geht, so wie bisher, dass man kann rekrutieren, dass auch eine gewisse Unsicherheit, die sicher gewesen wäre, nicht vorhanden ist, dass man weiss, wie es weitergeht. Aber es gibt sicher gewisse Herausforderungen in der Zuwanderung, die man jetzt auch anpacken sollte. Wir haben nie gesagt, in der Zuwanderung gibt es keine Probleme und keine Herausforderungen, sondern wir haben gesagt, die Initiative ist einfach die falsche Lösung.
4: Was für Herausforderungen sehen Sie da konkret?
3: Erstens einmal im Bereich Asylmigration. Es gibt auch Lösungen. Man wüsste, was man machen müsste. Andere Länder machen es vor. Die Frage ist, gibt es in Bern einen politischen Willen, um diese Zuwanderung zu senken? Und andererseits Arbeitsanreize schaffen für die jetzige Bevölkerung. Also vor allem Arbeiten nach der Pensionierung ist heute finanziell lohnt sich nicht. Also dort muss es auch Änderungen geben. Im Steuerrecht, auch im Zusammenhang mit der neuen AHV-Revision, gibt es Möglichkeiten, wo man die Arbeit, die Erwerbsarbeit, attraktiver gestalten kann. Und dann sollte man vielleicht auch anfangen zu überlegen, wie tun wir in den nächsten Jahrzehnten Migration steuern? Gibt es nicht bessere Systeme als die, die wir jetzt haben? Das ist der dritte Punkt. Wo man vielleicht auch die Zeit sollte nutzen sollte, um vielleicht gerade mit den Drittstaaten, wo man ja schon Kontingent hat, dass man dort vielleicht auch die Drittstaatenlösungen könnte weiterentwickeln, wo man dann vielleicht einmal auch auf dem Schengen-Raum dann könnte ausweiten. Schritt für Schritt, ohne Druck. Ich glaube, das wäre auch noch eine Lehre, die man herausziehen kann, weil ich gehe davon aus, dass innerhalb der nächsten 10 Jahren eine ähnlich lautende Initiative wieder recht kommt, weil die Herausforderungen, die mit der Zuwanderung verbunden sind, die sind nicht einfach weg.
4: Wie fest sind denn die Bündner Gewerbe auf ausländische Fachkräfte angewiesen?
3: Also die gesamte Bündner Wirtschaft, vom Hausarzt über die Industrie, Tourismus, Baugewerbe, sind alle auf ausländische Fachkräfte angewiesen. Wir haben ja eine rechte Zunahme der Grenzgänger, Kurzaufenthalter aus den Nachbarregionen, vor allem aus Norditalien. Dort haben wir auch gewisse Herausforderungen mit dem neuen Grenzgängerabkommen. Und wenn man anschaut, gerade Baubranche, Tourismusbranche, aber auch in der Industrie, da ist man auf Zuwanderung angewiesen. Und wir in Graubünden haben ja auch eine gesunde, gute Zuwanderung.
4: Jetzt ist ja die Initiative abgelehnt worden. Ist das aus Ihrer Sicht jetzt eine Entwarnung gewissermaßen für die Gewerbe?
3: Also ich glaube, die Unsicherheit ist weg. Man weiss, dass man weiterhin so kann rekrutieren, ausländische Mitarbeitende wie bisher. Aber das Problem, wo die Zuwanderung mit sich bringen und auch die Steuerung der Zuwanderung, wo man durchaus auch Verbesserungen anbringen kann. Das ist wichtig, dass man das jetzt auf Bundesebene angeht und nicht einfach sagt, ja, man hat jetzt Initiativen abgelehnt. Nein, die Herausforderungen haben wir immer gesagt, die gibt es. Die Initiativen ist einfach die falsche Lösung gewesen.
4: Was wären die richtigen Lösungen?
3: Die richtigen Lösungen wären sicher einmal, dass man im Bereich von der Asylmigration Verschärfungen aufnimmt, dass man Arbeitsanreize schafft für die Leute, die hier schon wohnen und dass man bei der Steuerung der Zuwanderung vielleicht auch neue Modelle entwickeln kann in den nächsten Jahren.
2: Das Problem sei damit also nicht vom Tisch. Der Maurus Blumenthal rechnet schon bald damit, dass eine neue Initiative in die Richtung könnte kommen. Das Eidgenössische Schützenfest in Graubünden ist in vollem Gange. Der Grossanlass dauert 5 Wochen. Und mit über 100'000 Gästen und rund 35'000 Schützinnen und Schützen braucht es jemanden, der für die Sicherheit sorgt. Zarina von Weissenflug berichtet.
5: Der Lukas Kaduff ist Sicherheitschef am Eidgenössischen Schützenfest in Graubünden. Er hat mehrere Aufgaben.
6: Vom Morgen aufmachen bis am Abend schauen, dass so gemacht wird. Das sind 2 Aufgaben. Ich schalte Alarmanlage im Grabentempel ein und instruiere. Ich schaue auch, dass

0: Die Schützinnen und Schützen vor dem Wettbewerb als erstes heran. Dort kontrollieren gelernte Büchsenmacher die Waffen.
1: Die kontrollieren nach den Normen vom Büchsenmacherverband die Waffen und tun den Plomben drauf, heisst das, die Waffe ist kontrolliert, mit der darf am Fest geschossen werden. Das ist der erste Schritt, dann geht er zur Munitionsausgabe und dort kriegt er auch nur die Munition, für die er Wettkampfprogramm gelöst hat.
0: Nebst Waffen und Munition braucht es auch eine medizinische Versorgung vor Ort. Dafür gibt es ein Sanitätszelt mit Ärzten, mehreren Sanitätssoldatinnen und Rettungssanitäter. Für das Sicherheitskonzept mussten sie an einen Haufen denken, sagt der Lukas Gaduff.
1: Sachen, die beim Schiessen passieren könnten, ein Unfall, ein Zwischenfall. Wir haben aber auch darüber nachgedacht, wenn es irgendwelche Kundgebungen und so weiter gibt, die vielleicht nicht so vom Skisport begeistert sind. Auch Wetterumschwünge beispielsweise, wenn das irgendein Risiko auslösen würde. Wir sind doch im Zelt da und nicht im fixen Bauten. Also von Wetter über Menschen, über Schiesstechnik haben wir versucht an alles zu denken und dann natürlich entsprechende Massnahmen definiert.
0: Das Schützenfest ist an 19 verschiedenen Schiessständen im ganzen Kanton verteilt, denen ihre Sicherheitskonzepte habe er überprüft.
1: Da haben wir auch nicht reingepfuscht, sondern eure Organisation zählt. Wenn es Erweiterungen braucht, dann können wir die zusammen ergreifen. Ich bin eigentlich sehr glücklich über die Arbeit mit diesen 19 Trägervereinen und Aussenstandorten. Man hat gemerkt, die haben ja Jahre oder Jahrzehnte lang die Erfahrung und das funktioniert.
0: Pro Schiessstand gibt es eine Person, die für die Sicherheit verantwortlich ist. Für die ist der Lukas Gaduff die Ansprechperson.
2: Der Lukas Gaduff ist vom Morgen bis am Abend vor Ort. Das eidgenössische Schützenfest geht noch bis am 5. Juli. Bis dann hat der Sicherheitschef noch einen Haufen zu tun. Wir kommen zu den Meldungen vom Tag, zusammengefasst von der Selina Rettich.
3: Nach den Olympischen Winterspielen in Milano Cortina Anfangsjahr ist nach wie vor unklar, ob sich die Lombardei finanziell am Bündner Verkehrskonzept beteiligt. Die Bündner Regierung redet von einer offenen Rechnung von über 2,5 Millionen Franken und hat auf Anfrage bestätigt, dass noch keine Zahlung eingegangen ist. Das weitere Vorgehen werde beraten. Das Verkehrskonzept selber hat während des Spiels im Februar funktioniert. Die erwarteten Verkehrsprobleme im Kanton Graubünden sind ausgeblieben. Der Diesentiser Gemeinderat empfiehlt das Nein zur Initiative für den Erhalt der Kunsteisbahn im Zentrum von Tauna. Die Initiative verlangt, dass die Gemeinde Diesentis Müster über 1 Million Franken in die Sanierung der Eisbahn investiert. Laut der Mitteilung sind Gründe unter anderem die Kurzsaison für Anlage sowie die Betriebs- und Unterhaltskosten. Darum soll die Eisbahn allenfalls zu einem späteren Zeitpunkt im Rahmen von einer Gesamtsanierung vom Center von Tauna berücksichtigt werden. Ein Gegenvorschlag gibt es nicht. Über die Initiative soll voraussichtlich Mitte Juli abgestimmt werden. Gemeinderatssitzung hat unter anderem auch noch höhere Gäste- und Tourismustaxen beschlossen. Die sollen ab nächstes Jahr eingeführt werden. Postkundinnen und Kunden des Cercia Prada können ihre Geschäfte ab November im Dorfladen erledigen. Der Verein Dorfladen Cercia Prada übernimmt die Dienstleistungen, die vorher im Poststübli angeboten worden sind. Grund dafür ist eine organisatorische Neuausrichtung für Stadt Chur, wie es in einer Mitteilung heisst.
2: In Glarus wird das Wochenende so richtig laut und bis in Morgen hinein gefestet. Nach genau 30 Jahren gibt es wieder mal ein Stadtfest. 3 Tage lang wird das Stadtzentrum zur Festmeile mit über 40 Acts und Dutzende Vereinen. Der Thies Fritschi mit einer Übersicht.
4: Bin im Glarnerland geboren, dort, wo jeder kennt. Bin im Glarnerland daheim, bin ich da an alles gewöhnt.
5: Freitag, Samstag und Sonntag. 3 Tage lang wird die ganze Innenstadt von Glaris zu einem grossen, langgezogenen Begegnungsplatz. Und es ist wirklich lang gegangen, bis die kleinste Hauptstadt der Welt wieder ein eigenes Fest bekommen hat.
6: Es war eigentlich ein Zufall, dass es gerade 30 Jahre ist. Wir sind auch durch andere darauf aufmerksam gemacht worden, dass es da wirklich jetzt gerade 30 Jahre sind. Das wird bei 1996 das letzte Stadtfest war. Für uns passt es insofern, weil es ist wirklich, man sagt ja so ein bisschen im Mund, eine Generation, die geht etwa 30 Jahre. Und jetzt ist es wirklich so für uns darum lässig, genau eine Generation später nehmen wir es noch einmal auf mit dem Stadtfest und können das irgendwo wieder beleben.
5: sagt der Luca Tinner, OK-Präsident vom Stadtfest Glaris. Das Programm, das ist pumpengeragelt voll. Praktisch an jedem Ecke gibt es entweder Konzerte, DJs und andere Acts. Unter anderem steht auch ein Zirkuszelt

0: Stadtkern. Und es hat Platz für verrückte Ideen.
1: Wir wünschen uns das sogar, wirklich. Das ist uns spezielles Anliegen, gerade an diesem Stadtfest jetzt. Es soll wirklich so eine offene Begegnungszone sein und es soll so auch eine gewisse Narrenfreiheit entstehen. Alles aber unter einem sicheren Rahmen und so, dass wir zufrieden und friedlich miteinander festen können.
0: Über 30 Vereine, Organisationen, Gastronomen machen mit. Das natürlich mit den üblichen Verdächtigen, die es praktisch in jedem Städtchen gibt. Musik- und Turnverein, Samariter und vieles mehr. Es gibt aber auch exotische Sachen, wie zum Beispiel der Trachtenverein oder der Pfupferclub Friedlibuben.
1: Das ist eine ganz lustige Geschichte. Die sind sonst zu dieser Zeit damals, haben die ein Töffli-Treffen in Enneda, an einem ganz lässigen Ort. Das ist ein ganz kleiner, cooler Event. Und das Jahr sind sie im Stadtfest mit dem Fuhrpark, mit einem Haufen lässigen Töffli, mit einer wunderschönen AP. Friedli Buben und Friedli Meitlen auch, die wirklich von jung bis alt jedes Jahr irgendwie einen Ausflug machen und die Strassen noch sicher machen vom Glarnerland.
0: Die Glarnerinnen und Glarner sind einen Wegen gemögiges Völkli. Ein bisschen eigener und ein bisschen vielleicht verrückter, aber das kann ich behaupten, mit dem Herz am rechten Fleck. Unter anderem fährt am Samstagabend eine Band mit einem Lastwagen auf den Platz und gibt dort ein Konzert.
1: Es hat einen Haufen, die nicht ganz geputzt sind, aber genau das macht es eben ein bisschen aus. Ist mir persönlich auch irgendwo noch wichtig an diesem Fest, dass es eben genau für alle Platz hat, dass auch die kleinen Verrückten hoffentlich irgendwo ein Plätzchen an einem Tisch finden.
0: Das Stadtfest Gloris, das ist gratis und von jeder Strasse und Nebengässchen unkompliziert zugänglich. Am Freitagnachmittag geht's los, am Sonntagabend ist der ganze Zauber schon wieder vorbei.
2: Ob Musik, Kultur, Kulinarik oder Vereinsleben, das Stadtfest soll Glarus für ein Wochenende wieder zusammenbringen. Nach 30 Jahren Pause wird sich jetzt zeigen, ob aus dem Neustart wieder eine Tradition wird. Gefestet, tanzt und gefeiert wird das Wochenende auch beim Quellrock Open Air in Bad Ragaz. Ab Mora spielt die Musik wieder auf der Burg Freudenberg, Selina Rettich.
3: Seit fast 50 Jahren gehört das Quellrock zum Sommer zu Bad Ragaz. Das Wochenende stehen Acts wie Gentleman, der Rasmus oder Crimer auf dem Freudenberg auf der Bühne. Von Mundart über Rock bis Reggae ist für jeden etwas dabei. Das hat der OK-Präsident Patrick Locher auch bei den Rückmeldungen gemerkt.
4: Normalerweise ist Line-Up das grosse Thema und ich kriege immer auch wieder Kritik. Das ist aber ganz normal, das gehört dazu. Dieses Jahr habe ich eigentlich keine Kritik bekommen. Das hat mich positiv überrascht. Ich kriege sehr viel gutes Feedback über und vor allem kommen auch Leute wieder rauf, die ein Haufen Jahre vielleicht nicht mehr da waren, wegen dem Line-Up.
3: Letztes Jahr hat das Quellrock weniger Besuchende gehabt. Unter anderem, weil ein Haufen andere Events am gleichen Wochenende waren. Das Mal ist die Konkurrenz zwar wieder kleiner, aber das Verhalten der Leute hat sich grundsätzlich verändert.
4: Man merkt im Vorverkauf das, was mir auch andere, die Festivals organisieren, zurückmelden, dass das mit dem Vorverkauf nicht mehr gleich ist wie früher. Also die Leute kommen spontaner, die Leute entscheiden später und somit ist der Vorverkauf einfach ein bisschen schleppender als in der, ich sage jetzt, vor 5 Jahren. Wir sind aber gut unterwegs, wir sind besser unterwegs als letztes Jahr, ganz klar.
3: Darum beschäftigt die Organisatoren schon das nächste Thema. Der Wetterbericht zeigt für Bad Ragaz am Wochenende eine Hitzewelle an.
4: Wenn man auf ein Festival hinarbeitet, ist es schön, wenn das Problem die Hitze ist und nicht irgendwie Regen und schlechtes Wetter oder Wind sogar. Also wir freuen uns sehr aufs Wochenende, das Wetter ist top. Klar, eher auf der heißen Seite, aber ich glaube, das tut der Stimmung gut. Wir werden viel kühle Getränke haben und von dem her, wir haben genug Schattenplätze. Das ist auch überhaupt kein Problem, darum freuen wir uns richtig drauf, weil das Wetter wirklich top aussieht.
3: Hinter dem Quellrock steht ein Verein, der nur mit freiwilligen Helfenden schafft. Lohn kriegt niemand und das Open Air macht auch keinen Gewinn.
2: Das Quellrock Open Air ist morgen und am Samstag bei Ruina Freudenberg zu Bad Ragaz. Weitere Infos gibt's auf quellrock.ch. Das wär's gesehen mit unserem heutigen Infokompakt. Die Sendung gibt's zum Nachlesen auf radiogriesche.ch oder überall dort, wo es Podcasts gibt. Am Mikrofon verabschiedet sich Livia Jungo. Ich wünsche euch noch einen schönen Abend.
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3: Ja, der Donnerstagabend mit viel Sonnenschein und es ist heiss. Weiterhin, höchstens im Süden, da habt ihr zum Teil ein paar Quellwolken. Und es kann dann auch mal noch ein Gewitter geben, das dann auch morgen Nachmittag und im Verlauf des Abends, da kann es dann immer wieder einmal gewittern. Aber sonst dann auch über den nächsten Tag viel Sonne, das dann auch am Wochenende. Morgen Temperaturen im Laufe des Tages dann bei 32 Grad zu Bonaduz und auch 32 gibt es Nevels.
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3: Und da ist es stockend auf der A3 Zürich, richtig Kur beim Kerenzer Tunnel. Das wegen Verkehrsüberlastung brauchen wir also ein bisschen Geduld. Und dann haben wir auch noch den Feierabend Verkehr zu Kur in der Stadt, teilweise 10 bis 15 Minuten, wo wir hier verlieren. Und auch im Glarnerland brauchen wir ein bisschen länger, dort zwischen Nevels und Netzstel. Kommen Sie überall gut an. Habt ihr das Bier schon kühl gestellt und das Fleisch parat für den Grill? Ja, besseres Wetter für einen Fußballmatch kann es ja fast nicht geben, um zusammen draussen Match zu schauen. Die Schweiz heute gegen Bosnien dann am 9. Jawohl, und da haben wir uns auch noch einen Tipp eingeholt, und zwar vom John Fadri Schand, selber 8 Jahre lang Profi-Goalie gsi bei Basel oder auf der Dutz. Und er ist für heute Abend relativ optimistisch.
4: Schweiz-Bosnien wird ein spannendes Spiel, sage ich jetzt mal, weil es auch in Bosnien sicher noch der ein oder andere mit Schweizer Bezug dabei hat. Trotzdem wird sich die Schweiz mit 2-1 durchsetzen.
3: Ja, er sieht uns hier also recht vorne. Wir hoffen darauf, noch 3,5 Stunden geht es bis zum Abpfiff. Und dann heisst es...
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0: American Girls kurz beim Radio von hier.
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2: Am Mikrofon ist Livia Jungo. Der Mountainbike-Weltcup Lenzerheide und der Nino Schurter. Das war die letzten Jahre schon fast ein bisschen wie Yin und Yang gewesen. Quasi vor seiner Haustür hat der Bündner Ausnahmekönner viel Höhepunkte erlebt. Nach seinem Rücktritt fällt der Nino Schurter zum ersten Mal beim Heimrennen am Wochenende. Und das ausgerechnet zum 10-jährigen Jubiläum vom Event. Der Roman Michel berichtet.
3: Die Vorbereitungen laufen für einen ganz besonderen Event. Der Mountainbike-Weltcup in der Lenzerheide feiert das Wochenende das 10-jährige Jubiläum. Gleichzeitig ist es der erste Weltcup nach der Ära Nino Schurter. Der Lokalmatador und Publikumsmagnet, der im letzten Herbst seinen Rücktritt gegeben hat, fehlt. Das weiss auch der OK-Präsident, der Christoph Müller.
4: Es ist ja nicht nur der Nino, der eine Rolle spielt bei uns. Oder? Es sind natürlich andere Events, die stattfinden in der Region, das Wetter, das eine Rolle spielt. Klar hat es ein bisschen Einfluss. Also wir sind sicher nicht dort, wo wir eigentlich gerne würden sein. Aber jetzt haben wir gerade gemerkt, die letzten paar Tage, wo die Leute wissen, wie das Wetter aussieht, das zieht an, der Ticket verkauft. Die Leute haben jetzt gerade Vorfreude, wissen, was das Wochenende machen und wir sind überzeugt, dass wir auch das Wochenende wieder viele Besucher werden hier oben begrüssen.
3: So wie oft in den letzten 10 Jahren, der Höhepunkt, die WM 2018, wo über 60'000 Fans den Nino Schurter zu Gold schreien. Oder der Weltcup 2023, wo sich der Bündner mit seinem 34. Sieg auf höchster Stufe zum Rekordmann macht. Der Christoph Müller hat jede Austragung im OK hautnah miterlebt und mag sich noch gut an die Premiere 2015 erinnern.
4: Ja, vor 10 Jahren haben wir das Gefühl, wir sind Helden nach dem ersten Weltcup. Das Jahr darauf haben wir gemerkt, wow, was wir im 15. gemacht haben, ist doch nicht das Beste gewesen. Und wir haben uns jährlich steigern mit dem Höhepunkt natürlich mit der WM im 18., wo wir dann wirklich Gänsehautstimmung hatten und etwas haben aufbauen über die Jahre. Und das hat sich stetig entwickelt über die letzten Jahre. Und wir haben immer wieder neue Akzente gesetzt, neue Sachen ausprobiert, dass wir nicht stillstehen, sondern dass wir wirklich etwas Neues auch den Zuschauern liefern.
3: Entstanden ist die Idee von einem Weltcup durch die Strategie vor Tourismusdestination voll auf den Mountainbikesport zu setzen. Der Auftritt von der Crème de la Crème aus dem Sport ist ein wichtiger Teil von dieser Strategie, sagt Christoph Müller.
4: Der Event, das so eine Grossveranstaltung, ist enorm wichtig. Eben einerseits wegen der Werbung gegossen. Also man hat ja nicht nur die Schweiz, sondern mit Warner Bros. Hat man mittlerweile Plattformen, die weltweit gestreut werden. Das ist extrem wichtig, um die Leute eben, also die Destination zu präsentieren, den Mountainbike-Sport auch zu präsentieren. Und da merkt man, dass es in den letzten Jahren, vor allem, wo man angefangen hat damit, es sind immer mehr Leute im Bikepark gekommen, der Sommer ist ausgelastet und so weiter. Das spürt man schon sehr stark, dass es funktioniert hat und das Erfolgsrezept ist eigentlich, was man da in der Lenzerheide vor über 15 Jahren angestoßen hat.
3: Wichtige Faktoren vom Erfolgsmodell Weltcup Lenzerheide sind die Landschaft, eingebettet zwischen See und Bergen, die kurzen Wege, die Nähe von den Fans zu den Athletinnen und Athleten. So soll es gelingen, aus der Ära Schurter rauszutreten und auch künftig für denkwürdige Mountainbike-Momente sorgen.
2: Ganz fällt der Nino Schurter auf der Lenzerheide aber nicht. Der Kurer wird als Kommentator von SRF im Einsatz stehen. Und mit dem Vital Albin startet doch auch noch ein Bündner im Rennen von der Elite am Sonntag. Wir kommen noch zu den sportlichen Meldungen vom Tag und bleiben gerade beim Sport auf zwei Rädern, gehen aber auf die Strasse. An der Tour de Suisse der Frauen hat Elisa Longo-Borghini die zweite Etappe mit Start und Ziel in Locarno gewonnen. Die Italienerin hat mit ihrem Solosieg auch die Führung im Gesamtklassement übernommen. Die Bündnerin Ginia Calori ist mit 3 Minuten und 6 Sekunden Rückstand als 23. ins Ziel gekommen und ist im Gesamtklassement neu knapp 3 Minuten hinter der Longo Borghini auf Platz 15. Am Freitag steht die Etappe über 120,8 Kilometer mit Start und Ziel in Bad Ragaz auf dem Programm. Im Eishockey muss der Bündner Andreas Fischer seinen Posten als CEO vom HC Ambri Piotta räumen. Er ist seit 2024 im Amt und muss im Zug von einer strategischen Neuausrichtung gehen, wie der National League Club mitteilt. Ein Fischer, sein Nachfolger als Geschäftsführer von Ambri, wird der Ivan Fanconi. Er ist zuletzt Chief Financial Officer und Chief Operating Officer beim HC Davos gewesen.
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0: Willkommen gut zu der Donnerstag. 12 Minuten vor der 6 haben wir sitzen.
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0: Und da brauchen wir einen Teilort Geduld. Einmal auf der A3 Zürich Richtung Chur zwischen Wesa und am Kerenzer Tunnel. Das wegen Verkehrsüberlastung. Dann auch im Kanton Glarus zwischen Nevels und Netschl. Dort kann es ein paar Minuten länger gehen wegen dem Feierabendverkehr. Und das Gleiche, das haben wir auch zu Chur durch die Stadt. Da brauchen wir teilweise 10 bis 15 Minuten mehr.

0: Aktuelle Musik vom Teddy Swims, der Donnerstag beim Radio von da und einen haben wir noch zum Schluss vor Stunde. Loi, bringen wir vor die nächsten News Kids, geht noch vor dem 6.
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1: Im Studio der Jonathan Ernst. Der Bundesrat soll im Nahostkonflikt mehr Engagement zeigen. Dies verlangt nach dem Ständerat nun auch der Nationalrat. Die beiden Räte möchten unter anderem, dass sich die Schweiz aktiver für einen Friedensprozess in Nahost einsetzt. Zudem soll in den UNO-Gremien eine dringliche Resolution eingebracht werden für einen raschen und ungehinderten Zugang zum Gazastreifen. KI-Suchübersichten nutzen immer wieder dieselben Quellen und sind kaum ausgewogen. Das zeigt eine Studie der Nichtregierungsorganisation Algorithm Watch Schweiz. Die Studie untersuchte, wie Suchmaschinen mit KI-generierten Antworten die Abstimmungsdebatte zur 10-Millionen-Initiative wiedergeben und welche Quellen sie nutzen. Das Problem sei das Machtgefälle der Suchmaschinen, sagt Corinna Hertweg von Algorithm Watch Schweiz.
2: Den Einfluss, den eine einzige Firma damit über UserInnen und was sie denken potenziell auch hat, ist natürlich ungeheuer groß.
1: Die Google KI zitiert am häufigsten Inhalte vom Bundesrat. Unter den Parteien wird die SVP am meisten genannt. Die Schweizer Exporte sind im Mai zweistellig hochgeschossen. Größter Treiber waren dabei pharmazeutische Produkte. Diese sind mit Abstand das wichtigste Exportgut, teilt das Bundesamt für Zoll- und Grenzsicherheit mit. Ebenfalls positiv entwickeln sich aber auch die Exporte von Maschinen, Elektronik und Apparaten. Auch die Sparte Bijouterie, Juwelierwaren und elektrischer Strom legten stark zu. Die Hitzewelle und die Trockenheit in der Schweiz sind große Probleme für die Landwirtschaft. Die Hitzewelle beginne sehr früh und es wird sehr heiß werden, sagt David Brucker vom Schweizer Bauernverband. Die Hitze komme zu einem heiklen Zeitpunkt. Viele Pflanzen befinden sich jetzt in vollem Wachstum, so Brucker. Hülsenfrüchte treffe es besonders hart. Selbst das Bewässern helfe kaum mehr. Die Ernteausfälle könne er aber noch nicht abschätzen. Je nach Alter, Staatsangehörigkeit und Wohnort kann der Preisunterschied bei einer Autoversicherungsprämie über 8000 Franken ausmachen. Konkret zahle ein junger Lenker mit 18 Jahren bei gleicher Deckung und demselben Versicherer im Durchschnitt 155% mehr als ein älterer Lenker mit 70 Jahren, teilt das Vergleichsportal bonus.ch mit. Noch stärker schlägt die Staatsangehörigkeit zu Buche. Im Durchschnitt zahle ein 18-jähriger Junglenker mit einer Niederlassungsbewilligung C und kosovarischer Herkunft 63% mehr als ein gleichaltriger Schweizer.
3: Das Wetter. Am Abend kann es höchstens mal im Süden das Gewitter geben, sonst aber überall viel Sonne. Das dann auch morgen. Es geht weiter mit dieser Hitzewelle, aber am Nachmittag und am Abend kann es dann auch immer wieder mal nass werden mit einem Gewitter und Platzregen. Temperaturen morgen dann in Zardez bis 27 Grad, Lostallo 29 und in Summa Prada steigen es bis auf 32.
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3: Auf der A3 Zürich Richtung Chur in beiden Richtungen beim Kerenzer Tunnel staut zurück wegen Verkehrsüberlastung. Dort brauchen wir also Geduld im Moment. Denn auch zu Chur, da haben wir vier Abend Verkehr, ein paar Minuten länger sind wir unterwegs. Das auch im Kanton Glarus auf der Strecke zwischen Nevels und Netschgl. Kommen Sie überall gut und sicher an. Durch den Donnerstagabend in dieser Stunde mit den Wetteraussichten für die nächsten Tage, dann auch am Wochenende, die gibt es von unserem Wetterexperten und es bleibt schön und heiß. Ja, der Sommer, der ist definitiv da. Ich bin Tanne Ambühl und wünsche euch ganz einen schönen, vor allem einen kühlen Abend.

0: Donnerstagabend mit Radio Grieche. Ja, und am 9. ist Abpfiff von Schweiz gegen Bosnien. Heisst, Däumen drücken. 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
1: So ist der Quirin Beck von Meteor News mit den Wetteraussichten. Der Tag der geht sonnig zu Ende, höchstens im Süden. So richtig bergell haben wir vielleicht noch einen Regenguss oder ein Gewitter mit dabei. In der Nacht ist es dann gering bewölkt bis klar und morgen am Freitag starten wir wieder recht sonnig in den Tag rein. Dann nehmen die Quellwolken aber zu und aus diesen Quellwolken kann es dann teils auch kräftige Gewitter mit dabei haben. Auch verbreitet ist das möglich. Vor diesen Gewitter wird es aber nochmal heiß werden. Temperaturen in Chur so um die 33 Grad, Davos oder St. Moritz etwa 24 bis 26 Grad und 0 Grad Grenze. Die liegt morgen auf 4200 Meter und dann geht es eigentlich ab dem Wochenende mit dem meist sonnigen Wetter weiter. Temperaturen täglich so um die 33 bis 35 Grad im Churer Rheintal. 0 Grad Grenze schwankt so um die 4300 Meter. Höchstens lokal haben wir dann jeweils eine erhöhte Schau- und Gewitterneigung mit dabei. Aber sonst bleibt es zuerst einmal die nächsten Tage trocken und heiß. Einen schönen Abend wünscht der Quirin Beck.
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1: Im Studio der Jonathan Ernst. Der Bundesrat soll im Nahostkonflikt mehr Engagement zeigen. Dies verlangt nach dem Ständerat nun auch der Nationalrat. Die beiden Räte möchten unter anderem, dass sich die Schweiz aktiver für einen Friedensprozess in Nahost einsetzt. Zudem soll in den UNO-Gremien eine dringliche Resolution eingebracht werden für einen raschen und ungehinderten Zugang zum Gazastreifen. KI-Suchübersichten nutzen immer wieder dieselben Quellen und sind kaum ausgewogen. Das zeigt eine Studie der Nichtregierungsorganisation Algorithm Watch Schweiz. Die Studie untersuchte, wie Suchmaschinen mit KI-generierten Antworten die Abstimmungsdebatte zur 10-Millionen-Initiative wiedergeben und welche Quellen sie nutzen. Das Problem sei das Machtgefälle der Suchmaschinen, sagt Corinna Hertweg von Algorithm Watch Schweiz.
2: Den Einfluss, den eine einzige Firma damit über UserInnen und was sie denken potenziell auch hat, ist natürlich ungeheuer groß.
1: Die Google KI zitiert am häufigsten Inhalte vom Bundesrat. Unter den Parteien wird die SVP am meisten genannt. Die Hitzewelle und die Trockenheit in der Schweiz sind große Probleme für die Landwirtschaft. Die Hitzewelle beginne sehr früh und es wird sehr heiß werden, sagt David Brucker vom Schweizer Bauernverband. Die Hitze komme zu einem heiklen Zeitpunkt. Viele Pflanzen befinden sich jetzt in vollem Wachstum, so Brucker. Hülsenfrüchte treffe es besonders hart, selbst das Bewässern helfe kaum mehr. Die Ernteausfälle könne er aber noch nicht abschätzen. Volkswagen hält an seinem Sparkurs fest. Konzernchef Oliver Blume verteidigte auf der heutigen Hauptversammlung den geplanten Abbau von 50.000 Stellen in den nächsten 4 Jahren und verwies auf die schwierige Lage der Autoindustrie. Bereits 28.000 freiwillige Austritte seien verbindlich vereinbart. Das Ziel des Abbaus ist es, Kosten zu senken und Überkapazitäten abzubauen. Gleichzeitig zeigte sich Blume optimistisch, mit neuen Modellen sei die Marke wieder wettbewerbsfähiger geworden. Volkswagen soll bis 2030 zum attraktivsten Autohersteller der Welt werden, heißt es weiter.

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